0: Stadtzentrum. Wir wollen, dass ihr gut ankommt. Hallo auf die Straßen, wo aktuell wenig los ist. Wir schauen nur kurz auf die A9 München Richtung Nürnberg zwischen Langenbruck und Manching. Vorsicht, hier liegt möglicherweise noch eine Leiter auf der Fahrbahn. Allen unterwegs eine gute und vor allem sichere Fahrt. Die neuesten Blitzer bayernweit nur bei uns, zum Beispiel bei der B20 in Arnschwang, in der Bayernstraße in Nürnberg oder auch der B20 in Burghausen. Wenn ihr noch was habt, Staus oder Blitzer, meldet es uns immer gerne kostenlos unter der 0800 994 9000.
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2: Das Antenne Bayern Verkehrszentrum. Wir wollen, dass ihr gut ankommt. Hallo auf die Straßen. Wir schauen auf die A73 Bamberg Richtung Nürnberg zwischen Memmelsdorf und Bamberg Ost. Vorsicht, hier liegen möglicherweise noch Fahrzeugteile auf der Straße. Ansonsten ist alles ruhig soweit. Mir liegen keine weiteren Meldungen vor. Gute Fahrt. Die neuesten Blitzer bayernweit nur bei uns. Zum Beispiel bei der B20 in Arnschwang, in der Bayernstraße in Nürnberg oder auch der B20 in Burghausen. Wenn ihr noch was habt, Staus oder Blitzer, meldet es uns immer gerne kostenlos unter der 0800 994 9000.

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1: Das Antenne Bayern Wetter. Der Regen wandert in Richtung Südosten und lässt nach. Die Temperaturen sinken auf 15 bis 11 Grad. Tagsüber und bis Montag scheint häufig die Sonne. In den Nächten sind einzelne Schauer und Gewitter unterwegs, vor allem am Montag früh morgens. Und es wird etwas kühler.
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1: Mit Gregor Jose Moser. Grüß Gott. Bei der schweren Sturzflut in Nepal sind ganze Orte verwüstet worden. Eine Familie aus dem Berchtesgadener Land konnte unter anderem schon gerettet werden. Hilfe für die ganze Region kommt jetzt von Homedica aus dem Allgäu. Sprecherin Julia Kittner hat Antenne Bayern geschildert, wie es gerade in der betroffenen Region aussieht.
3: Sehr chaotisch natürlich. Es wurde sehr viel Infrastruktur zerstört. Die Menschen haben alles verloren zum Teil. Landwirtschaft ist natürlich auch ein Thema in Nepal. Da fehlt den Menschen gerade vieles. Da ist dann auch unbedingt Hilfe notwendig.
1: Homedica liefert gerade unter anderem Diesel für Krankenhausgeneratoren oder auch Hygienepakete. Für die Lohnfortzahlung im Krankheitsfall haben deutsche Unternehmen vergangenes Jahr eine Rekordsumme ausgezahlt, nämlich 85,6 Milliarden Euro. Das berichtet die Rheinische Post, die sich auf das arbeitgebernahe Institut der deutschen Wirtschaft beruft. Damit hätten sich die Aufwendungen innerhalb von 15 Jahren mehr als verdoppelt. Grund für die Entwicklung seien unter anderem eine gestiegene Beschäftigung und höhere Löhne. Hitzeschutz und Klimaanpassung gehören ins Grundgesetz, findet Bundesumweltminister Schneider. Bei der Union stößt das bisher auf Ablehnung, trotzdem sei das Thema für ihn nicht erledigt, hat der SPD-Politiker der Funke Mediengruppe gesagt. Aber, so Schneider, eine Grundgesetzänderung mache man nicht von heute auf morgen. Die SPD-Ministerien wollen bei der Klimaanpassung ermöglichen, dass der Bund Maßnahmen von Ländern und Kommunen stärker mitfinanziert. In Teilen Bayerns hat es Unwetter mit Hagel, Starkregen und viel Wind gegeben. Die Schäden sind zunächst überschaubar geblieben. So teilte etwa die Polizei in Schwaben mit, die Einsätze hätten sich in Grenzen gehalten und die Lage sei entspannt geblieben. Der Deutsche Wetterdienst hatte zuvor eine Unwetterwarnung für die Regierungsbezirke Schwaben, Mittelfranken und Oberbayern herausgegeben. Der FC Bayern hat die neue Fußball-Bundesliga-Saison mit einem deutlichen Heimsieg eröffnet. Mit 5:1 setzte sich der Titelverteidiger und Rekordmeister am Abend gegen den VfB Stuttgart durch. In der zweiten Liga hat Eintracht Braunschweig nach einer 2:0-Führung noch mit 3:5 gegen Hertha BSC verloren. Osnabrück gewann in Bochum mit 1:0. Das trendet gerade online. Immer wieder für eine Überraschung gut ist US-Präsident Donald Trump und seine wilden Ideen. Er hat sich wieder etwas Neues ausgedacht. Diesmal will er den Ontario-See umbenennen in Amerikasee. Kleiner Haken, dieser See liegt auch zum Teil auf kanadischem Gebiet. Und Kanada ist mit der Umbenennung nicht einverstanden, gleichzeitig auch ziemlich unbeeindruckt von Trumps Idee. Soll er machen, sagt der kanadische Premierminister Carney und betont, der See werde immer Ontario-See heißen. Und Punkt. Damit gilt die Umbenennung nur in der US-Verwaltung. Das Antenne Bayern Verkehrszentrum. Wir wollen, dass ihr gut ankommt. Hallo auf die Straßen und da ist aktuell alles ruhig soweit. Mir liegen keine Meldungen vor. Gute Fahrt. Die neuesten Blitzer bayernweit nur bei uns. Zum Beispiel bei der B20 in Arnschwang, in der Bayernstraße in Nürnberg oder auch der B20 in Burghausen. Wenn ihr noch was habt, Staus oder Blitzer, meldet es uns immer gerne kostenlos unter der 0800 994.

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2: Das Antenne Bayern Verkehrszentrum. Wir wollen, dass ihr gut ankommt. Hallo auf die Straßen und Vorsicht bitte auf der A99 München Südwest Richtung München Fröttmanning Süd. Zwischen München Neuherberg und Auffahrt München Fröttmanning Nord hat es einen Unfall gegeben. Ansonsten alles ruhig soweit. Ich wünsche eine gute Fahrt. Die neuesten Blitzer bayernweit nur bei uns, zum Beispiel in der Bayernstraße in Nürnberg, auf der B16 Rieden am Forgensee oder auch der B20 in Arnschwang. Wenn ihr noch was habt, Staus oder Blitzer, meldet uns immer gerne kostenlos unter der 0800 994 9000.
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0: das Antenne Bayern Wetter. Zum Start in den Samstag bekommen wir viel Sonnenschein. Im Laufe des Tages kommen ein paar Wolken dazu. Am Nachmittag ziehen dann von Westen her immer dichtere Wolken heran mit ersten lokalen Schauern. Die Temperaturen erreichen heute maximal 22 bis 27 Grad. Von morgen bis Mittwoch wechseln sich Sonne und Wolken ab. Vereinzelt gibt es Schauer oder Gewitter. In der Nacht auf Montag regnet es häufiger. Die Temperaturen ändern sich wenig.
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0: Mit Gregor Jose Moser. Grüß Gott. Die insolvente Baumarktkette Hellweg und ihre Tochter BayWa werden abgewickelt. Für 35 der 110 Filialen gibt es aber Käufer. Bayern-Reporterin Katrin Steinberger. Darunter sind auch einige in Niederbayern.
2: Die BayWa-Märkte in Pfarrkirchen, Fichtach und Grafenau wird es weitergeben. Das steht jetzt schon fest. Bisher ist aber nicht bekannt, wer die Filialen kauft. OBI hat zum Beispiel angekündigt, insgesamt 12 Hellweg- und BayWa-Märkte übernehmen zu wollen, ohne zu sagen, welche genau. Klar ist aber, der Name BayWa ist spätestens ab Dezember Geschichte. Dann wird OBI oder ein anderer Name an der Tür stehen.
0: Bei der geplanten Abschaffung der Rente mit 63 kann sich Arbeitsministerin Baas eine Übergangsfrist von 5 Jahren vorstellen. Die Menschen bräuchten solche Übergangsfristen und einen Vertrauensschutz, um ihre Lebensplanung anzupassen, hat die SPD-Chefin der Funke Mediengruppe gesagt. Auch Unionsfraktionschef Frei hatte sich offen für eine Übergangsregelung gezeigt. Abschied genommen haben tausende Menschen in der norwegischen Hauptstadt Oslo von König Harald V. Der Sarg des gestern Verstorbenen wurde am Abend vom Krankenhaus zum königlichen Schloss gebracht. Trotz strömenden Regens waren die Straßen voller Menschen, die Blumen und norwegische Flaggen trugen. Neuer norwegischer König ist Haralds Sohn Håkon. Venezuela verfügt über die größten bekannten Erdölreserven der Welt. Und die USA haben künftig wohl Zugriff darauf. Präsident Trump zufolge haben die USA ein Ölabkommen mit dem südamerikanischen Land geschlossen. Damit sichere man sich mehr als 65 Milliarden Barrel Öl, angeblich eine Verdoppelung der US-Reserven. Der FC Bayern München ist mit einem Heimsieg in die neue Saison der Fußball-Bundesliga gestartet. Der Titelverteidiger und Rekordmeister gewann die Eröffnungspartie gegen den VfB Stuttgart mit 5:1. Bayern-Star Alexander Pavlovic über den klaren Sieg.
3: Ja, wir haben von Anfang bis Ende alles gegeben und es ist oft gegen Stuttgart so, dass sie mit der zweiten Hälfte ein bisschen einbrechen, nicht mehr so viel Kraft haben und es war heute wieder so und wir machen immer weiter, hören nicht auf und machen unsere Tore.
0: In der zweiten Liga hat Bochum zu Hause mit 0:1 gegen Osnabrück verloren. Eintracht Braunschweig musste sich nach einer 2:0-Führung ebenfalls daheim noch mit 3:5 Hertha BSC geschlagen geben. Das trendet gerade online. Ein Insta-Post einer Millennial-Mama. Sie hat ihren Kindern mal übersetzt, was 6-7 tatsächlich bedeutet. Nämlich um 6 aufstehen, dann den ganzen Tag bis 7 arbeiten und das 6 von 7 Tagen die Woche. Und zwar bis man 6-7 Jahre alt ist. So klingt das alles nicht mehr so lustig. Das Antenne Bayern Verkehrszentrum. Wir wollen, dass ihr gut ankommt. Hallo auf die Straßen und Vorsicht bitte auf der A99 München Südwest Richtung München Fröttmanning Süd. Zwischen München Neuherberg und Auffahrt München Fröttmanning Nord hat es einen Unfall gegeben. Ansonsten alles ruhig soweit. Ich wünsche eine gute Fahrt. Die neuesten Blitzer bayernweit nur bei uns, zum Beispiel in der Bayernstraße in Nürnberg, auf der B16 Rieden am Forgensee oder auch der B20 in Arnschwang. Wenn ihr noch was habt, Staus oder Blitzer, meldet uns immer gerne kostenlos unter der 0800 994 9000.
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Das Antenne Bayern Verkehrszentrum. Wir wollen, dass ihr gut ankommt. Hallo auf die Straßen und Vorsicht bitte auf der A3 Nürnberg Richtung Passau. Zwischen Metten und Hengersberg Gefahr durch 4 defekte Pkw. Und dann noch die A99 München Südwest Richtung München Fröttmanning Süd. Zwischen München Neuherberg und Auffahrt München Fröttmanning Nord. Da ist ein Unfall passiert. Allen unterwegs eine gute und vor allem sichere Fahrt. Die neuesten Blitzer bayernweit nur bei uns. Zum Beispiel in der Bayernstraße in Nürnberg, auf der B16 Rieden am Forgensee oder auch der B20 in Arnschwang. Wenn ihr noch was habt, Staus oder Blitzer, meldet uns immer gerne kostenlos unter der 0800 994 9000.

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2: Mal aufs Wetter im Antenne Bayernland. Heute gibt es einen frischen Mix aus Sonne und auch ein paar harmlosen Wolken. Wirklich perfekt für alle, die draußen was vorhaben. Der Wind weht aber ganz schön heftig, also Sonnenbrille und vielleicht auch die Windjacke nicht vergessen.

0: Mit 22 bis 27 Grad bleibt's angenehm warm. Aktuell melden Dinkelsbühl in Mittelfranken 14 Grad, Garmisch-Partenkirchen in Oberbayern 11 Grad und Berching in der Oberpfalz 16 Grad.
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0: Mit Tanja Nowak um 5 Uhr. Schönen guten Morgen. Vor den Augen des neuen Bundestrainers Jürgen Klopp hat Rekordmeister FC Bayern München im Eröffnungsspiel der 64. Bundesliga-Saison gleich mal wieder ein ordentliches Statement gesetzt. In einer Art Machtdemonstration überrollt der Doublesieger den VfB Stuttgart mit 5:1. Augsburg spielt erst morgen gegen Schalke. In der zweiten Liga spielt Greuther Fürth auswärts gegen Energie Cottbus und der Club aus Nürnberg tritt heute zu Hause gegen Dynamo Dresden an. Die Pilzsaison in Bayern startet wegen Trockenheit und Hitze schlecht. Viele Sammler finden fast gar nichts. Vor allem Pilze, die mit Bäumen zusammenleben, leiden unter Wassermangel. Weil es am Alpenrand mehr regnet, ist die Lage dort etwas besser als zum Beispiel in Franken. Pilzberater haben aktuell wenig zu tun und auch beim Giftnotruf gibt es weniger Anfragen. Wenn es jetzt dann regnet, sollte es aber schnell wieder besser werden. Die US-Einwanderungsbehörde ICE will künftig eine Art Roboterhund für gefährliche Einsätze nutzen und plant dafür bis zu 2 Millionen $ auszugeben. Die Roboter sollen zum Beispiel bei Lagererfassungen und auch in schwer zugänglichen Gebieten helfen. Ähnliche Roboterhunde werden schon am Hamburger Hafen zur Brückeninspektion eingesetzt. Die Isländer entscheiden heute in einem Referendum über die Wiederaufnahme von EU-Beitrittsgesprächen. Es deutet alles auf eine recht knappe Kiste hin. Dieter Ebeling aus Brüssel.
2: Es ist 13 Jahre her, dass Island aus den Verhandlungen über einen Beitritt zur EU ausgestiegen ist. Ob die wieder aufgenommen werden, wird wohl eine sehr knappe Entscheidung sein. Letzte Umfragen sprechen von einer hauchdünnen Mehrheit für neue Verhandlungen. Denn der Insel im Nordatlantik geht es wirtschaftlich nicht gut und es gibt Sorgen um die künftige Sicherheit ganz ohne eine eigene Armee. Aber es gibt auch Bedenken, den lebenswichtigen Fischfang der EU-Kontrolle zu unterwerfen.
0: Und das trendet gerade online. Aller guten Dinge sind 3 oder in dem Falle 4. Ein Mann in England wollte ein Paket mit Drogen und einem Handy über eine Gefängnismauer werfen. Die war allerdings höher als gedacht. 3-mal hat er daneben geworfen. Dabei muss er ordentlich ins Schwitzen gekommen sein. Er war nämlich oben ohne unterwegs. Und beim 4. Versuch hat es dann geklappt. Viel hatte er aber nicht von seinem Erfolg. Die ganze Aktion hat nämlich direkt im Fokus einer Überwachungskamera stattgefunden. Und die Polizei war natürlich direkt zur Stelle. 3:05. Guten Morgen. Hier ist das Antenne Bayern Verkehrszentrum. Wir wollen, dass ihr immer gut ankommt. A3 Nürnberg Richtung Passau zwischen Metten und Hengersberg. 4 defekte Pkw. Vorsicht, hier gibt's Straßenschäden. In der Gegenrichtung A3 Passau Nürnberg zwischen Bogen und Straubing in beiden Richtungen sind 2 Personen auf der Fahrbahn. A99 München Südwest Richtung München Fröttmanning Süd zwischen München Neuherberg und der Auffahrt München Fröttmanning Nord ein Unfall. Die neuesten Blitzer gibt es bayernweit nur bei uns. Auf der B20 bei Arnschwang, dann auf der A8 bei Teißendorf und im Allgäu in Sulzberg in der Burgratzer Straße. Wenn ihr noch was habt, Staus oder Blitzer, ruft gerne kostenlos an unter 0800 994 9000. Euch eine gute Fahrt in diesen Samstag.
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4: Das ist 6:02. Guten Morgen, hier ist das Antenne Bayern Verkehrszentrum. Wir wollen, dass hier immer gut ankommt. A3 Nürnberg Richtung Passau zwischen Metten und Hengersberg stehen 4 defekte Autos. Vorsicht, der Standstreifen ist auch dicht. Da scheint es ein Schlagloch zu geben. A8 München-Salzburg zwischen Raststätte Sammerberg Süd und Aachenmühle. In beiden Richtungen Personen auf der Fahrbahn. A96 Lindau Richtung München. In der Einfahrt Landsberg am Lech Nord. Vorsicht, hier liegt ein Ast auf der Fahrbahn. Und auf dem Beschleunigungsstreifen hängt wohl ein Ast auf Brusthöhe in die Straße rein. Die neuesten Blitzer bayernweit nur bei uns auf der A8 bei Teißendorf, in Unterfranken auf der B286 bei Brixenstadt und auf der B20 bei Arnschwang. Wenn ihr noch was habt, einfach schnell anrufen, kostenlos unter 0800 994 9000. Gute Fahrt!

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2: Wunderschönen guten Morgen. Es ist 6 Uhr an diesem Samstagmorgen. Das Antenne Bayern-Wetter. Weitestgehend trocken und sonnig an diesem Wochenende. Keine großen Überraschungen. Temperaturen 21 bis 28 Grad. Es wird ein bisschen windig.
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4: Mit Tanja Nowak um 6 Uhr. Schönen guten Morgen. Für den VfB Stuttgart sind gestern Abend in der Münchner Allianz Arena im wahrsten Sinne des Wortes die Lichter ausgegangen. In der Halbzeitpause tappte Stuttgarts Trainer Sebastian Hoeneß nämlich im Dunkeln. Es gab einen Stromausfall in der Kabine. Der FC Bayern hat am Ende souverän mit 5:1 gewonnen. Augsburg empfängt morgen den FC Schalke 04. In der zweiten Liga spielen heute die beiden fränkischen Vereine, der erste FC Nürnberg und

0: Zuerst aber die Spielvereinigung Greuther Fürth, Bahnreporterin Birgit Behringer in Mittelfranken.
1: Die Fürther spielen auswärts gegen Energie Cottbus. Trainer Vogel will punkten, denn trotz guter Leistungen hat es damit zum Saisonstart noch nicht so recht geklappt. Der SC FC Nürnberg hingegen, der führt seit 2 Wochen die Zweitligatabelle an und will jetzt natürlich oben bleiben. Zum Heimspiel gegen Arminia Bielefeld werden rund 35.000 Zuschauer erwartet.
0: Über Bayern sind gestern am späten Nachmittag heftige Gewitter gezogen, vor allem über den Süden des Freistaats. Die Einsätze hielten sich laut Polizei aber in Grenzen. Die Lage sei relativ entspannt geblieben, heißt es. Lediglich die Polizei Schwaben wurde in Obergünzburg zu einem Parkplatz gerufen, wo herabfallende Äste geparkte Autos beschädigt hatten. Nach der tödlichen Sturzflut im Grenzgebiet zwischen Nepal und China hat Bundeskanzler Merz beiden Ländern sein Mitgefühl ausgesprochen. Er habe mit tiefer Betroffenheit von der schweren Flutkatastrophe erfahren, schrieb Merz in seinem Kondolenztelegramm an den Ministerpräsidenten von Nepal, Shah. In seinem Schreiben an Chinas Präsidenten Xi Jinping drückte der Kanzler ebenfalls seine große Bestürzung aus. Bei der Katastrophe kamen über 500 Menschen ums Leben. Und Norwegen trauert um König Harald. In Oslo haben am Abend Tausende bei Regen Abschied von König Harald V. genommen, dessen Sarg zum Schloss gebracht wurde. Begleitet wurde er von der königlichen Familie, darunter der neue König Håkon VIII. Und Königin Mette Marit. Und das trendet gerade online. RB Leipzig bei der Champions League Auslosung sorgt die Aussprache von RB Leipzig für Lacher. Ein spanischer Moderator hat offenbar seine Schwierigkeiten mit diesem deutschen Vereinsnamen. Und auch der deutsche Kommentator kann sich da ein Kichern nicht wirklich verkneifen. Gleich 6:03. Guten Morgen, hier ist das Antenne Bayern Verkehrszentrum. Wir wollen, dass ihr gut ankommt. A3 Nürnberg Richtung Passau zwischen Metten und Hengersberg. Nach wie vor 4 defekte Autos. Achtung, hier ist der Standstreifen blockiert, da hat es ein Schlagloch. Schauen wir auf die neuesten Blitzer bayernweit. Nur bei uns im Allgäu in Sulzberg auf der Burgratzer Straße wird geblitzt. Auf der A8 Höhe Teißendorf und in Unterfranken auf der B286 bei Brixenstadt. Wenn ihr noch was habt, Staus oder auch Blitzer, ruft gerne kostenlos an. Die Nummer ist die 0800 994 9000. Euch eine gute Fahrt.
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0: Natalie Imbruglia auf Antenne Bayern in der Samstagshow Flashback aus den 90ern Thorn. Ja, meine Lieben, noch 2 Wochen Sommerferien in Bayern und ihr so?
1: Mir ist langweilig.
0: Na, liebe Eltern, gehen euch langsam die Ideen aus nach 8 Freibadbesuchen, Kino, Wandern und Ponyreiten. Vielleicht ja mal wieder Spiele spielen.
2: Ich habe letztens im Urlaub Begammen gelernt. Es ist ein Taktik- und Glück-Denkspiel, ähnlich wie Schach.
3: Scrabble, das ganze Jahr lang. Man legt Buchstaben zu Wörtern zusammen. Es ist hinreichend nerdy, dass entweder man liebt es oder man hasst es komplett. Aber man muss ein bisschen dabei denken und es ist kein ganz, ganz dummes Spiel.
2: Also als Draußenspiel würde ich sagen Twister. Also es gibt einen, der hat eine Drehscheibe und da sind unterschiedliche Farben und halt unterschiedliche Körperteile drauf. Und dann gibt es eine große Plastikplane, die man ausbreitet mit unterschiedlich farbigen Punkten. Und dann muss man eben genau das Körperteil auf die Farbe setzen, was halt eben dann von demjenigen gedreht wurde, der die Scheibe hat. Und dann gibt es irgendwann so einen großen Menschenknoten.
0: Ihr habt's gehört, auf Antenne Bayern. Und morgen verraten wir euch die Auflösung des Knotens. Schönen guten Morgen.

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5: Jeder fünfte Erwachsene in Deutschland lebt mit starkem Übergewicht. Hier spricht man auch von Adipositas, einer chronischen Krankheit. Viele Betroffene haben das Gefühl, ständig kämpfen zu müssen, gegen ihr Gewicht, vor allem aber gegen Vorurteile. Professorin Katharina Timper von der TU München.
6: Sie führen dazu, dass sich Menschen mit Adipositas selbst die Schuld geben an ihre Erkrankung und sich aus Scham und Selbstabwertung sozial zurückziehen und teils gar nicht mehr am gesellschaftlichen Leben teilnehmen.
5: Dabei gibt es keinen Grund, sich schuldig zu fühlen, denn Hunger, Sättigung und Belohnungssystem werden vom Gehirn gesteuert. Bei Adipositas können aber beispielsweise genetische Veränderungen, Veranlagungen und Umwelteinflüsse zu einer Fehlregulierung führen.
6: Wir haben heute verstanden, dass Adipositas eine neurobiologische Erkrankung ist. Und das bedeutet wiederum, wenn es mit dem Abnehmen nicht klappen will, hat das nichts mit fehlender Disziplin oder einer zu geringen Willensanstrengung zu tun.
5: Statt Ausgrenzung benötigen Betroffene echtes Verständnis und Unterstützung von ihrem persönlichen Umfeld und insbesondere von ärztlicher Seite.
6: Adipositas muss langfristig, ganzheitlich und individuell behandelt werden. Darum kann ich nur alle Menschen dazu aufrufen, Menschen mit Adipositas mit nichts als Wertschätzung, Empathie und Respekt zu begegnen. Betroffene müssen ohne Angst vor Abwertung und Stigmatisierung ärztlichen Rat und Hilfe in Anspruch nehmen können, um für diese komplexe Erkrankung die adäquate Hilfestellung zu erhalten.
5: Wertvolle Infos über Adipositas und Unterstützung bei der Arztsuche finden Sie auf meinwegmitadipositas.de.
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0: Es ist 6:30, das Antenne Bayern-Wetter. Es gibt Wochenenden, da hält der Himmel eine Überraschung parat. Dieses hier gehört definitiv nicht dazu. Trocken, sonnig, bayernweit 21 bis 28 Grad. Ein bisschen windig, das war's.
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9: Mit Tanja Nowak um kurz nach 6:30. Guten Morgen. Vor den Augen des neuen Bundestrainers Jürgen Klopp hat der Rekordmeister FC Bayern München im Eröffnungsspiel der neuen Bundesliga-Saison gleich mal wieder ein kraftvolles Statement gesetzt. Zum Auftakt überrollt der Doublesieger den VfB Stuttgart mit 5:1. Augsburg spielt erst morgen gegen Schalke. In der zweiten Liga spielt Greuther Fürth heute auswärts gegen Energie Cottbus. Der Klub aus Nürnberg trifft daheim dann auf Dynamo Dresden. Nur noch 3 Wochen, dann startet das größte Volksfest der Welt, das Oktoberfest. Die Vorbereitungen laufen nach Plan. Die großen Festzelte stehen alle schon. Jetzt geht's in den Endspurt beim Aufbau auf der Theresienwiese, sagt Wiesenchef Christian Scharpf.
10: Dann kommen die kleineren Zelte, dann kommen die großen Fahrgeschäfte bis hin dann zu den kleineren Fahrgeschäften, so Autoscooter, das ist dann relativ schnell aufgebaut. Die Beschicker mit den Mandelständen und so, das kommt dann ganz am Schluss. Aber man braucht sich nichts vormachen. Das ist wie auf jeder Baustelle, es wird bis zum Schluss gehämmert und geschraubt und der letzte Handwerker geht wirklich erst kurz vorm Anzapfen.
9: Am 19. September ist es dann soweit, da heißt es dann, Urzapft ist. Es ist eine Premiere für Münchens neuen Oberbürgermeister Krause. Die Kosten für Lohnfortzahlung im Krankheitsfall sind 2025 auf den Rekordwert von 85,6 Milliarden Euro angestiegen. Das sind 4 Milliarden mehr als im Jahr zuvor. Gründe sind höhere Löhne, mehr Beschäftigte und ein hoher Krankenstand. Das Institut der Deutschen Wirtschaft sieht die geplante Attestpflicht ab dem ersten Krankheitstag trotzdem als kritisch an. Spanien bittet die EU um Hilfe bei der Bewältigung der Migrationskrise in Ceuta. Die Grenzschutzagentur Frontex und die EU-Asylagentur sollen bei der Registrierung und auch Bearbeitung von Asylanträgen unterstützen. Nach dem Massenandrang Ende Juli sind noch etwa 5000 Migranten in Ceuta. Zuletzt gab es gewaltsame Proteste gegen ihre Abschiebung. das trendet gerade online. Johnny Depp in Nürnberg, der Hollywood-Star, hat da ja vor kurzem ein Konzert mit Rocklegende Alice Cooper gespielt. Und davor sind die beiden einfach mal gemütlich italienisch essen gegangen. Bilder und Videos werden gerade in den Socials geteilt. Die beiden total bodenständig, ohne große Star-Allüren, lassen sich die italienische Küche erklären, machen Fotos mit den Fans, alle total begeistert. Echte Fans zum Anfassen. Sechs Minuten nach 6:30, guten Morgen. Der Blick auf die Straßen, hier ist das Antenne Bayern Verkehrszentrum. Wir wollen, dass ihr immer gut ankommt. A3 Nürnberg Richtung Passau, bitte Vorsicht. Zwischen Metten und dem Kreuz Deckendorf hat es ein heftiges Schlagloch. A7 Ulm Richtung Würzburg, zwischen Wörnitz und Rothenburg ob der Tauber eine ungesicherte Unfallstelle. Vorsicht, da liegen auch Gegenstände auf der Fahrbahn. A73 Nürnberg Richtung Bamberg, zwischen Forchheim Nord und Buttenheim ein Pannen-LKW auf der rechten Spur und auch der Standstreifen ist dicht. Und die A8 Salzburg Richtung München zwischen Bernau und Fraßdorf auf der rechten Spur blockiert ein Wohnwagen, ein kaputter Wohnwagen, die Straße. Die neuesten Blitzer bayernweit nur bei uns. B469 Kleinheubach, B20 bei Arnschwang und in Sulzberg in der Burgratzer Straße. Wenn ihr noch was habt, Staus oder Blitzer, schnell anrufen unter 0800 994 9000. Gute Fahrt.

wunderschönen guten Morgen. Herzlich willkommen zur Frühschicht der guten Laune, die Antenne Bayern Samstagshow mit Paul-Johannes Baumgartner. Und jetzt für euch eine Band, die in ihrem Heimatland Amerika nicht so recht zünden will. Den größten Erfolg hat sie bei uns eingefahren. Welshly Arms in Deutschland mit Platin ausgezeichnet, umgerechnet rund 400.000 verkaufte Einheiten von Legendary. Jetzt in der Antenne Bayern Samstagshow.

0: 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Volksfestwochenende. Hier ist die Antenne Bayern Samstagshow und der Monaco-Franze würde sagen, ein bisschen was geht immer. Und noch mehr. Volksfeste in Bayern, Altstadtfest in Greding, das Eichstätter Volksfest, die Regensburger Herbstduld, das Herbstfest in Erding, der Herbstplärrer in Augsburg. Es wird überall geschunkelt, gefeiert und gelacht. Partymeile Bayern. Und natürlich darf auch die Landshuter Bartel-Mähduld nicht fehlen. In diesem Jahr ist die 687. Ausgabe dieses Festes eine richtig beeindruckende Hausnummer. Man muss sich vorstellen, fast 700 Jahre Tradition. Die Bartel-Mähduld gab es schon, bevor es den Buchdruck gab. Also, Tracht aus dem Schrank, Freude einpacken, lasst es krachen mit Antenne Bayern.
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5: Die Antenne Bayern Samstagshow. Schönen guten Morgen. Wenn ihr die Sonnenbrille einpackt heute und ein bisschen was gegen den Wind, dann seid ihr gut vorbereitet heute. Sonne, harmlose Wolken, Wind bei 22 bis 27 Grad. Aktuell melden Lauingen an der Donau in Schwaben 14 Grad, Gemünden am Main, Grüße nach Unterfranken 13 Grad und Mainburg in Niederbayern wird wach bei 12 Grad. Morgen Sonntag ähnlich wie heute.
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5: Es ist 7 Uhr. Bei der schweren Sturzflut in Nepal wurden ganze Orte verwüstet. Aber Tanja, es gibt auch positive Nachrichten.
6: Ja, so ist es. Eine Familie aus dem Berchtesgadener Land konnte unter anderem schon gerettet werden. Hilfe für die ganze Region kommt jetzt von Humedica aus dem Allgäu. Sprecherin Julia Kittner hat Antenne Bayern geschildert, wie es gerade in der betroffenen Region aussieht.
7: Ein Krankenhaus soll zum Beispiel Diesel bekommen, damit der Notstromgenerator weiterlaufen kann. Essenspakete werden heute gepackt und Hygienekits für Familien, damit die Leute eben mit dem Nötigsten weitermachen können.
6: Ja, Humedica liefert gerade zum Beispiel Diesel für Krankenhausgeneratoren oder auch Hygienepakete.
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6: Der FC Bayern München bleibt im deutschen Fußball das Maß aller Dinge. Der amtierende Meister gewinnt das Auftaktspiel der Bundesliga gegen den VfB Stuttgart souverän mit 5:1. Mittelfeldspieler Alexander Pavlovic, der das 4:1 schoss bei Sky.
8: Ja, wir haben von Anfang bis Ende alles gegeben und es ist oft gegen Stuttgart so, dass sie mit der zweiten Hälfte ein bisschen einbrechen, nicht mehr so viel Kraft haben und es war heute wieder so und wir machen immer weiter, hören nicht auf und machen unsere Tore.
6: Jo, in den Schlussminuten gab es weitere gute Nachrichten für die Bayern. Nationalspieler Lennart Kahl feierte seinen Comeback nach der Verletzungspause. In nicht mehr ganz 3 Monaten öffnen viele Weihnachtsmärkte in Bayern. Die Stadt Coburg sucht auch schon ein neues Christkind. Bayern-Reporterin Birgit Behringer in Oberfranken.
9: Ja, die Bewerberinnen sollten zwischen 16 und 18 Jahre alt sein und Freude an öffentlichen Auftritten haben. Das Christkind besucht nämlich regelmäßig den Coburger Weihnachtsmarkt. Wer Lust hat, kann sich noch bis Mitte September beim Stadtmarketing bewerben. In Nürnberg bleibt dagegen alles wie gehabt. Dort wurde erst letztes Jahr Christkind Nora gewählt und sie darf auch noch ein Jahr Christkind bleiben.
6: Das wird spannend heute. Die Isländer stimmen über die Wiederaufnahme von EU-Beitrittsgesprächen ab. Mehr als 272.000 Menschen dürfen bei dem Referendum ihre Stimme abgeben. Alles deutet auf ein enges Rennen hin. Ein großer Streitpunkt in der Debatte um eine mögliche EU-Mitgliedschaft ist die Fischerei und deren Regeln. Und das trendet gerade online. In 3 Wochen heißt es wieder, O-Zapft ist. Aber das Münchner Oktoberfest sorgt schon jetzt für Schlagzeilen. Die Stadt München lässt nämlich 4 Pappmaché-Figuren am Teufelsrad, das ist so ein Fahrgeschäft, etwas züchtigere Kleidung anziehen. Sie tragen jetzt Radlerhosen unter den Röcken und haben etwas hochgeschlossenere Oberteile. Die Anregung zur Veränderung kam von der Gleichstellungsstelle für Frauen und der Fachstelle für Demokratie bei der Stadt. Die Kommentare dazu fallen sehr unterschiedlich aus. Manche applaudieren und andere schreiben, das ist keine Sexismusdebatte, sondern woker Unsinn.
5: Einer Figur wurden auch Schuhe aufgemalt, weil es laut Gleichstellungsstelle diskriminierend wäre, sie barfuß darzustellen.
6: Ah ja,
5: okay. Das ist eine Ordnung bei mir. Schönen guten Guten Morgen, meine Lieben. Hier ist das heute beim Verkehrszentrum. Wir wollen, dass ihr gut ankommt. Markus Lukas.
10: Servus und Vorsicht auf der A3 Nürnberg Richtung Passau. Zwischen Metten und Hengersberg haben wir ein größeres Schlagloch in der Fahrbahn. Passt hier bitte auf. Dann die A8 Salzburg Richtung München zwischen Bernau und Fraßdorf. Hier ist ein kaputter Wohnwagen liegen geblieben. Die rechte Spur ist immer noch blockiert für Bergungsarbeiten. Gehen wir auf die A73 Nürnberg Richtung Bamberg zwischen Forchheim Nord und Buttenheim. Hier steht ein Pannen-LKW auf der rechten Spur. Die ist ebenfalls blockiert. Ihr kommt hier aber staufrei durch. Und heute im Tagesverlauf wird aber noch einiges mit dazukommen. Wir in Bayern sind ja mittendrin in den Sommerferien. Aber in NRW geht die Schule nächste Woche wieder los. Und das heißt, da ist heute auch wieder viel Rückreiseverkehr am Start. Wir sind vorbereitet und beobachten Bayerns Straßen für euch wieder aus der Luft. Unser Antenne Bayern und ADAC Verkehrsflieger, damit ihr auch an so einem Reisesamstag wie heute möglichst staufrei durchkommt. Die neuesten Blitzer bayernweit. Nur bei uns in Unterfranken wird geblitzt. Auf der B469 kurz vor Kleinheubach im 70er-Bereich. Außerdem in Bamberg, in der Armeestraße und Kempten ist mit dabei. Hier steht der Blitzer auf dem Schumacherring. Und wenn ihr noch was gesehen habt, Staus oder Blitzer, dann immer her damit. Kostenlos 0800 994 9000.
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0: wunderbare Camila Cabello in der Antenne Bayern Samstagshow Havana. Schönen guten Morgen, es ist 7:15. Nächste Woche startet das Ausbildungsjahr bei uns in Bayern. Handwerk boomt ohne Ende. Madita ist schon fertig, liebt ihren Job und will noch mehr Mädels in ihrem Beruf.
1: Also ich bin Maurermeisterin seit letztem Jahr. Und natürlich eher eine von den wenigen Frauen auf der Baustelle im Handwerk. Und ich hoffe natürlich, dass immer mehr Mädels mit dazukommen. Und dafür muss man ja ein bisschen Werbung machen.
0: Was muss man mitbringen, Madita? Was kommt auf die Maurer-Azubi-Mädels zu?
1: Man muss natürlich gerne bei Wind und Wetter auch draußen sein, aber es macht super viel Spaß, weil du einfach immer an der frischen Luft bist. Wahrscheinlich am allermeisten immer noch das Klischee einfach, dass die Frauen die Kraft nicht haben. Also man muss eigentlich immer 110% geben. Man muss sich vorstellen, wenn jetzt ein 16-jähriger Bub anfängt zum Arbeiten auf der Baustelle, dann hat der genau eigentlich die gleichen Voraussetzungen wie ein Mädel. Und du kommst dann rein, du baust Muskeln auf und du gewohnst dich dran.
0: Wie schaut es mit dem Geld aus?
1: Als Maurermeister verdient man schon noch mehr. Also das ist natürlich dann von bis, muss man halt verhandeln. Tatsächlich ist der Ausbildungsberuf Maurerin oder Maurer einer der bestbezahltesten Ausbildungsberufe im Handwerk.
0: Dankeschön, Madita, in der Antenne Bayern Samstagshow. Allen Azubis, guten Start euch nächste Woche. Und wer kurzfristig noch sucht, hat weiterhin exzellente Chancen. Hier in Bayern sind kurz vor dem Start des neuen Ausbildungsjahres noch zehntausende Ausbildungsplätze unbesetzt. Gerade die Industrie sucht noch. Ihr habt's gehört, auf Antenne Bayern.
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12: Das Antenne Bayern Wetter an diesem Samstag. Sonne, harmlose Wolken, Wind bei 22 bis maximal 27 Grad. Aktuell melden Münchberg in Oberfranken 14, Oberaudorf, Grüße nach Oberbayern 15 und Maxhütte Heidhof in der Oberpfalz ebenfalls 15 Grad. Morgen, wenn ihr was unternehmen wollt mit euren Liebsten, der Sonntag ähnlich wie heute.
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12: Endlich macht das Leben wieder einen Sinn. Tanja Nowak aus der Antenne Bayern Verkehrs-, aus der Antenne Bayern Nachrichtenredaktion. Der Bundesliga-Auftakt lief für den FC Bayern München gestern schon mal richtig gut.
13: Ja, die Mannschaft von Trainer Kompany hat gleich mal gezeigt, wer absoluter Titelfavorit ist. Gegen den VfB Stuttgart gab es in der Allianz Arena einen klaren 5:1-Sieg. Zum Saisonauftakt empfängt der FC Augsburg morgen dann den Aufsteiger FC Schalke 04. In der zweiten Liga stehen heute die beiden fränkischen Vereine auf dem Platz. Um 13 Uhr trifft Greuther Fürth auswärts auf Energie Cottbus. Trotz guter spielerischer Leistungen konnte die Spielvereinigung ja noch nicht so recht punkten. Das will Trainer Vogel unbedingt ändern. Und der Club aus Nürnberg empfängt am Abend Arminia Bielefeld. Die Nürnberger stehen jetzt nach dem Sieg von Hertha gestern Abend gegen Braunschweig auf Platz 2 der Tabelle. Und die wollen natürlich zurück an die Spitze.
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13: Die Politik diskutiert weiter über das Ende der abschlagsfreien Rente nach 45 Beitragsjahren. Arbeitsministerin Baas schlägt eine Übergangsfrist von 5 Jahren vor, um den Menschen mehr Planungssicherheit zu geben. Auch Unionsfraktionschef Frei ist offen für eine Übergangsregelung, während mehrere Ministerpräsidenten die Abschaffung der Rente mit 63 ablehnen. Die insolvente Baumarktkette Hellweg und ihre Tochter BayWa werden abgewickelt. Für 35 der 110 Filialen gibt es aber Käufer. Bahnreporterin Katrin Steinberger, darunter sind auch einige in Niederbayern.
14: Die BayWa-Märkte in Pfarrkirchen, Fichtach und Grafenau wird es weitergeben. Das steht jetzt schon fest. Bisher ist aber nicht bekannt, wer die Filialen kauft. OBI hat zum Beispiel angekündigt, insgesamt 12 Hellweg- und BayWa-Märkte übernehmen zu wollen, ohne zu sagen, welche genau. Klar ist aber, der Name BayWa ist spätestens ab Dezember Geschichte. Dann wird OBI oder ein anderer Name an der Tür stehen.
13: Norwegen trauert um König Harald. In Oslo haben am Abend Tausende bei Regen Abschied genommen von König Harald V., dessen Sarg zum Schloss gebracht wurde. Begleitet wurde er dabei von der königlichen Familie, darunter der neue König Håkon VIII. Und auch Königin Mette Marit. Und das trendet gerade online, die Wetterkapriolen. Gestern Abend hat es vielerorts nach dem Regen ja ganz deutlich abgekühlt. In Garmisch-Partenkirchen in Oberbayern waren es frische 18 Grad. Aber zwischen Mitternacht und dem frühen Morgen ist die Temperatur dann um gut 10 Grad wieder nach oben gegangen, auf unglaubliche 28 Grad gegen 4 Uhr morgens, sagt der Deutsche Wetterdienst. Und das ist der Föhn. Laut Experten steigt bei Föhn ja die feuchte Luft auf, gerade an den Alpen. Dann kühlt sie ab, es bilden sich Wolken, es regnet. Die Luft verliert dadurch einen großen Teil ihrer Feuchtigkeit und die trocknere Luft sinkt an der Alpen-Nordseite ab und wird warm. Ein bisschen Wind gibt es auch noch. Und jetzt wird ermittelt, ob das möglicherweise ein neuer Rekord war.
12: Kurz nach 8:30, das Antenne Bayern Verkehrszentrum an diesem Samstagmorgen. Wir wollen, dass ihr gut ankommt. Markus Lukas.
15: Servus, ja, und wir sind auch an diesem Feriensamstag wieder für euch in der Luft und beobachten den Reiseverkehr von oben. Unser Antenne Bayern und ADAC Verkehrsflieger hebt nachher wieder ab und versorgt euch mit allen wichtigen Infos aus dem Cockpit, damit ihr möglichst schnell und auch sicher ankommt. Aktuell geht es noch staufrei durch. Wir haben nur die A99 Ostumfahrung München Richtung Nürnberg. Hier ein Auffahrunfall zwischen Aschheim, Ismaning und dem Kreuz München Nord. Die Autos sind aber schon auf dem Standstreifen, also alles in Ordnung. Die neuesten Blitzer bayernweit nur bei uns. In Würzburg wird geblitzt auf der Rimpacher Straße, außerdem in Neu-Ulm auf der Adenauer Brücke und in Oberbayern auf der B21 wird geblitzt, kurz vor Schneitzelreuth im 80er Bereich. Wenn ihr noch was gesehen habt, Staus oder Blitzer, dann sagt uns gerne kostenlos Bescheid. Einfach anrufen 0800 994 9000.

Baumgartner. Schönen guten Morgen. Liebe Frühaufsteher, ihr sorgt auch dafür, dass die Maschine Bayern am Laufen bleibt. Wir haben da was für euch.

Stelle von Harry Styles in der Anderbein Samstagshow. Guten Morgen, American Girls. 7.53 Uhr, O-Kopft wird, bald Oktoberfest, viele Volksfeste in Bayern. Und in der Hallertau ist jetzt Hopfenernte und damit Beginn für eine der wichtigsten Hopfenregionen der Welt. Die wohl arbeitsreichste Zeit des Jahres. 3 bis 4 Wochen haben die Hopfenzupfer jetzt Zeit. Da muss die Ernte eingebracht sein, weil sonst verderben die Reben und Dolden und das Bier schmeckt nach alten Käse und Knoblauch und das wollen wir nicht. Hallertau, das größte zusammenhängende Hopfenanbaugebiet der Welt. Auf tausenden Hektar wachsen da die grünen Hopfenranken. Auch in Spalt im Mittelfranken wird Hopfen angebaut. Und das wissen die wenigsten. Der größte Teil unseres Hopfens landet gar nicht in den bayerischen Brauereien. Rund 80% der in Deutschland erzeugten Hopfen werden exportiert in rund 100 Länder weltweit. Heißt also, wenn ihr in Thailand ein Chang, in den USA ein Craft-Bier oder irgendwo auf der Welt ein anderes Bier trinkt, dann habt ihr mit hoher Wahrscheinlichkeit ein kleines

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1: Antenne Bayern, die Samstagshow gleich 8 Uhr. Guten Morgen.

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9: Das Antenne-Bayern-Wetter, wenn ihr die Sonnenbrille einpackt und ein bisschen was gegen den Wind dabei habt, dann seid ihr bestens versorgt heute. Sonne, harmlose Wolken, Wind bei 22 bis 27 Grad. Arnstein in Unterfranken und Aidenbach in Niederbayern 15 Grad und Lindenberg im Allgäu wird wach bei 14 Grad. Morgen sommerliche 23 bis 29 Grad, dazu teilweise recht windiger Sonne-Wolken-Mix.
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9: Deutschland braucht dringend Reformen auf dem Arbeitsmarkt, fordert Bayerns Arbeitsministerin Schaaf. Hintergrund, Tanja, der erneute Anstieg der Arbeitslosenzahlen im Freistaat.
11: Ja, die Wirtschaft benötige Luft zum Atmen, sagt Schaaf. Und sie müsse wettbewerbsfähiger werden. Dafür müssen zum einen die Energiekosten runter. Außerdem spricht sie Schaaf dafür aus, die Arbeitszeiten zu lockern und flexibler zu gestalten. Bei einer Reform des Arbeitszeitgesetzes sollte die tägliche durch eine wöchentliche Höchstarbeitszeit ersetzt werden, sagt die CSU-Politikerin.
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11: Für den VfB Stuttgart sind gestern Abend in der Münchner Allianz Arena im wahrsten Sinne des Wortes die Lichter ausgegangen. In der Halbzeitpause tappte Stuttgarts Trainer Sebastian Hoeneß im Dunkeln. Es gab nämlich einen Stromausfall in der Kabine. Am Ende gewann der FC Bayern souverän mit 5:1. Augsburg empfängt morgen den FC Schalke 04. Und in der zweiten Liga spielen heute die beiden fränkischen Vereine. Der erste FC Nürnberg schon am Abend und die Spielvereinigung Greuther Fürth am Mittag um 13 Uhr. Dem Münchner American Football Verein Munich Ravens winkt der erste europäische Titel der noch jungen Vereinsgeschichte. Heute können sie ihn klarmachen. Bayern-Reporter Oskar Otten in Oberbayern.
12: Heute Abend um 18 Uhr spielen die Munich Ravens im Finale der European Football Alliance, kurz EFA, einem brandneuen europäischen Wettbewerb. Gewinnt der Footballverein hier aus München, schreiben sie gleich doppelt Geschichte. Als erster Titelträger der EFA und weil es ihr erster europäischer Titel wäre. Gespielt wird im Innsbrucker Tivoli-Stadion mit mega Blick auf die Alpen. Gegner ist das dänische Top-Team Nordic Storm aus Kopenhagen.
11: US-Präsident Trump hat ein großes Ölabkommen mit Venezuela verkündet, das den USA 65 Milliarden Barrel Erdöl sichert. Das ist etwa ein Fünftel der gesamten venezolanischen Reserven. Das Geschäft folgt auf den Machtwechsel in Venezuela, wo Übergangspräsidentin Rodriguez verstärkt auf ausländische Investitionen setzt. Trump nennt es das größte Ölgeschäft der Geschichte. findet gerade online. Eine dänische Tradition sorgt im Netz für Furore. Wer mit 25 Jahren noch nicht verheiratet ist, der wird von seinen Freunden auf die Straße geschleppt, an einen Laternenpfosten gebunden und dann gibt's die Zimtdusche. Ein ganzer Sack Zimt wird über dieses Geburtstagskind ausgeschüttet und danach wird das Ganze noch mit Wasser besprüht, damit es auch richtig schön klebt. Woher genau die Tradition kommt, weiß keiner, aber Spaß scheint's zu machen. Also wenn ihr gerade in den Ferien oder mal in den Ferien in den Norden fahrt und da sind so Zimthäufchen am Straßenrand, dann wisst ihr jetzt warum.
9: Wäre interessant, was mit allen passiert, die mit 40 noch nicht unter Traube sind und dann noch ein paar rohe Eier und Speiseöl dazukommen zum Zimt. Das seid ihr beim Verkehrszentrum. Wir wollen, dass ihr gut ankommt. Guten Morgen, Markus Lukas.
13: Guten Morgen. Und wir haben einen Unfall mit LKW auf der A3 Passau Richtung Nürnberg zwischen Eicher vorm Wald und Garham-Vilshofen. Hier ist die rechte Spur blockiert. Dann noch ein Unfall auf der A7 Würzburg Richtung Fulda auf Höhe Bad Brückenau-Volkers. Auch hier die rechte Spur blockiert. Der Abschlepper ist aber schon vor Ort. Ersten kleineren Stau haben wir auch schon. Und zwar in Niederbayern auf der B388 Eggenfelden Richtung Neuhaus am Inn zwischen der Abzweigung Bad Birnbach und Unterschwärzenbach. 5 Kilometer Stau sind es aktuell. 21 Minuten müsst ihr hier mehr einplanen, sagt uns Rhein-Tele Bayern Echtzeitmessung. Da wird aber wahrscheinlich heute noch viel dazukommen, denn wir in Bayern sind ja voll drin in den Sommerferien. Aber Nordrhein-Westfalen, da geht die Schule auch nächste Woche schon wieder los. Das heißt, heute auch wieder noch Rückreisewelle, die anrollen wird. Wir sind bereit. Unser Antenne Bayern und ADAC Verkehrsflieger versorgt euch mit allen Infos aus dem Cockpit. Wir geben euch Bescheid noch bevor der Stau entsteht, damit ihr möglichst stressfrei an euer Ziel kommt. Auch an so einem verkehrsreichen Feriensamstag wie heute. Die neuesten Blitzer bayernweit nur bei uns. In Nürnberg wird geblitzt auf dem Nordwestring. Außerdem in Füssen in der Tiroler Straße und auf der B12 kurz vor Germering. Hier dürft ihr 110 fahren. Und wenn ihr noch was gesehen habt, Staus oder Blitzer, dann immer her damit. Kostenlos melden 0800 994 9000.
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0: in der Antenne Samstagshow. 90er Flashback. Gleich ein Millennium-Hit von Raymond und ein aktueller von Miles Smith. Das ist Bayerns beste Musik. Die Schlagzeile des Morgens für mich. Leica Moser lässt sich hängen. Hunderte Meter über dem Abgrund, gesichert von nur zwei Karabinerhaken. Schlafen im Fels direkt am Berg. Unser Leica Moser wird genau das nächste Woche tun und hat deshalb genau hingehört, was Michi aus Olching zu der ganzen Geschichte sagt.
1: Ja, das war in Frankreich, in Périgord, und bin ja früher freiklettert und habe also die richtige Stelle mit dem Späßl ausgesucht. Da haben wir uns von oben abgeseilt, dann habe ich meine Hängematte mit vier Friends links und rechts habe ich die befestigt. Wenn du direkt am Hang bist, dann ist es äußerst unangenehm, wenn du mit der Hängematte da ständig gegen den Felsen schepperst. Das habe ich mir extra so einen leichten Überhang ausgesucht, dass ich frei gehangen bin.
2: Michi, aber, Michi, warum?
1: Also ich habe mir das einfach eingebildet, das muss ich jetzt mal machen.
0: Aha.
1: Ganz heißer Tipp, Leike. Ja. Der einzigste Grund, der dagegen spricht, dass du das machst, ist, wenn du ein Matratzenwanderer bist.
0: Oh, ich wollte gerade sagen, manchmal träume ich ziemlich wild und ich drehe mich auch ab und zu. Was mache ich denn da?
1: Da kann ich dann nicht sagen, nimm ein Harnis und häng dich fest. Ach. Der Vorteil ist, wenn du raus musst, was schon, was der weg. Du brauchst ja bloß umdrehen und oben biesen, da musst du zu weit laufen. Das ist ein Vorteil.
0: Wir wissen genau, was Leica Moser an diesem Wochenende macht. Der bereitet sich auf seinen großen Trip vor. Wer noch mit will in die Allgäuer Alpen, klickt antenne.de. Mit Leica Moser geht es erst zum Wandern. Tolle Natur, Seen, frische Bergluft. Und zum Abschluss übernachtet er dann nicht in der gemütlichen Almhütte, sondern alleine im Fels an der Steilwand. Hunderte Meter über Abgrund, über ihm nichts, unter ihm nichts, in so einem hängenden Zelt. Portaledge nennt sich das Ganze. Also es wird spektakulär, so viel ist sicher. Und ihr könnt euch das ganze Spektakel ganz gemütlich von unterwegs, von zu Hause aus anschauen. Wir

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1: Das Antenne Bayern Wetter, Sonne, harmlose Wolken, Wind bei 22 bis 27 Grad. Hof in Oberfranken, in Bayern ganz oben 15 Grad. Neutraubling, Grüße in der Oberpfalz 16 Grad und Traunstein, Oberbayern 17 Grad. Morgen sommerliche 23 bis 29, dazu teilweise recht windiger Sonne-Wolken-Mix.
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1: Fledermäuse, irgendwie faszinierend. An diesem Wochenende in ganz Europa Fledermaustage, auch in Bayern. Tanja, daher gibt es vom Landesbund für Vogel- und Naturschutz heute und am Sonntag viele Ausflüge und Aktionen im ganzen Freistaat.
11: Mit Taschenlampen und sogenannten Bettdetektoren, das sind spezielle Kopfhörer, können die Besucher zusammen mit Experten in die magische Welt der Fledermäuse eintauchen, ihre Ultraschallrufe hörbar machen und die Tiere bei Jagd und Orientierung beobachten. Angebote gibt es unter anderem beim familienfreundlichen Fledermausfest im Englischen Garten in München, in der Fasanerie Aschaffenburg und auch im Faberpark in Stein bei Nürnberg. Viele der über 25 Fledermausarten in Bayern sind gefährdet, etwa durch fehlende Insekten als Nahrung. Der LBV ruft dazu auf, mit naturnahen Gärten, Fledermauskästen und weniger Außenbeleuchtung den kleinen Nachtschwärmern zu helfen.
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11: Im Flutgebiet an der Grenze zwischen China und Nepal erschweren Schlamm und Regen die Rettungsarbeiten. Über 2500 Menschen werden noch vermisst. Bislang wurden 586 Tote gemeldet, darunter auch Ausländer. Die Armee setzt Hubschrauber ein. Eine bayerische Familie konnte gerettet werden. Die Gefahr ist nach wie vor hoch, weil ein angestauter See droht, erneut Fluten auszulösen. Zum Fußball. Die Mannschaft von Trainer Kompany hat gestern Abend gleich mal klar gemacht, wer Titelfavorit ist. Zum Auftakt der Fußball-Bundesliga gab es gegen den VfB Stuttgart einen klaren 5:1-Sieg. In der zweiten Bundesliga spielen heute die beiden fränkischen Vereine, der erste FC Nürnberg und zuerst aber die Spielvereinigung Greuther Fürth. Bayern-Reporterin Birgit Behringer in Mittelfranken.
12: Die Fürther spielen auswärts gegen Energie Cottbus. Trainer Vogel will punkten, denn trotz guter Leistungen hat es damit zum Saisonstart noch nicht so recht geklappt. Der erste FC Nürnberg hingegen, der führt seit zwei Wochen die Zweitligatabelle an und will jetzt natürlich oben bleiben. Zum Heimspiel gegen Arminia Bielefeld werden rund 35.000 Zuschauer erwartet.
11: Ja, man muss korrigieren, nach dem gestrigen Abend, weil Hertha gewonnen hat, steht der Club momentan auf Platz 2 der Tabelle. Aber der will ganz sicher wieder nach oben auf die 1. Angesichts möglicher Preissteigerungen beim Klopapier ruft ein US-Branchenverband zu Gelassenheit auf und warnt vor Panikkäufen in den USA. Die Lieferketten seien stabil und plötzliche Nachfragespitzen könnten das System aber ordentlich belasten. Hintergrund sind neue Gegenzölle Kanadas von 25-50% auf Klopapier im Handelsstreit mit den USA. Und das trendet gerade online. Der Tod von Norwegens König Harald. Auf Bildern sieht man, wie tausende Menschen vor dem königlichen Schloss in Oslo Blumen ablegen und trauern. Der Sarg wurde ja am Abend zum Königspalast gebracht. Dort wird das verstorbene Staatsoberhaupt aufgebahrt. Zahlreiche Menschen versammelten sich auch entlang der Strecke, um Abschied von ihrem König zu nehmen. Heute wird der neue König, Håkon der Achte, eine Kondolenzaudienz abhalten. Das ist ein formelles und offizielles Treffen im Palast, wo ihm noch einmal Beileid ausgesprochen wird.
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13: Servus, und unser Antenne-Bahn- und ADAC-Verkehrsflieger hebt nachher wieder für euch ab. Kleiner Reminder, wir beobachten den Reiseverkehr für euch von oben aus der Vogelperspektive, aus dem Cockpit, damit ihr gut und sicher an euer Ziel kommt. Aktuell haben wir einen Pannen-LKW, der ist sehr unpraktisch auf der A3 Passau Richtung Nürnberg liegen geblieben. Zwischen Eicher vorm Wald und Garham-Vilshofen. Die rechte Spur ist hier gesperrt. Die Polizei ist vor Ort und regelt den Verkehr. Dann haben wir einen Unfall auf der A7 Würzburg Richtung Fulda auf Höhe Bad Brückenau-Volkers. Hier ist die rechte Spur für die Bergungsarbeiten gesperrt. Ihr kommt hier aber staufrei durch. Einen kleineren Stau haben wir gerade in Niederbayern auf der B388 Eggenfelden Richtung Neuhaus am Inn zwischen der Abzweigung Bad Birnbach und Unterschwärzenbach. 10 Kilometer Stau sind hier aktuell. Eine Dreiviertelstunde müsst ihr mehr einplanen, sagt uns Rheinantenne Bayern Echtzeitmessung. Und auch in der Gegenrichtung hakt es dann zwischen Unterschwärzenbach und Schweim. Hier auch nochmal 5 Kilometer Stau, 21 Minuten neuer Zeitverlust. Die neuesten Blitzer bayernweit nur bei uns, da bleiben wir gleich mal in Niederbayern. Auf der B533 wird geblitzt, kurz vor Hengersberg. Außerdem in Lindenberg im Allgäu in der Blumenstraße. Und die Oberpfalz ist auch mit dabei. Hier der Blitzer auf der B85 vor Schwandorf. Und wenn ihr noch was gesehen habt, Staus oder Blitzer, dann sagt uns gerne kostenlos Bescheid. 0800 994 9000.
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Juni ab, wenn September endet. Das ist Antenne Bayern, die Samstagshow. Und ich meine, man kann entspannt mit dem Auto in den Frankreich-Urlaub fahren. Man kann aber auch mit einem Smart in den Frankreich-Urlaub fahren. Zwei Sitze, das machen in diesen Minuten Monty und Martina, haben gerade ihren kleinen Smart bis unter die Dachkante vollgepackt mit allem, was man für zwei Wochen Urlaub so braucht. Koffer, Taschen, Strohhut. Und da sitzen die beiden jetzt schön gemütlich nebeneinander im Smart, fahren nach Nizza. Und natürlich läuft Antenne Bayern, was denn sonst? Martina, Monty, natürlich alle anderen, die gerade unterwegs sind, auch. Gute Fahrt mit Bayerns bester Musik.

0: ein Superstar. Robbie Williams in der Samstagshow und Angels. Liebe Kinder, hoch die Hände, Wochenende, nur noch gut 2 Wochen, dann beginnt die Schule wieder. Es hören uns ganz viele zu, die können es kaum erwarten, bis die Schule wieder losgeht. Die Eltern, ja, und natürlich auch die ganz Kleinen, die eingeschult werden. Ganz wichtig, die Schultüte. Und deswegen hier exklusiv in der Antenne Bayern Samstagshow ein paar Vorschläge, was da alles rein soll.
1: Ein Bayern-Trikot. Eine Barbie.
2: Ein Meerschweinchen.
3: Oder auch Kleidung, finde ich schön.
4: In einer Schultüte muss Kinokarten, Fußballkarten für das Stadion. Ich mag auch mal gerne ein Stadion.
5: Süßigkeiten ohne Xbox.
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9: Das Antenne Bayern-Wetter heute, Sonne, Wind bei 22 bis 27 Grad. In Dittelbrunn in Unterfranken und Neumarkt St. Veit in Oberbayern 16 Grad aktuell schon und Nersingen, Schwaben 15 Grad. Morgen ebenfalls teilweise recht windiger Sonne-Wolken-Mix. Dazu geht es im Schnitt noch mal ein bisschen mit den Temperaturen hoch auf sommerliche 23 bis 29 Grad.
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9: Es ist 9 Uhr. Bei der schweren Sturzflut in Nepal sind der ganze Ort verwüstet worden. Mittlerweile ist die Zahl der Todesopfer auf über 600 gestiegen. Aber Tanja aus der Antenne Bayern Nachrichtenredaktion, es gibt auch positive Nachrichten.
10: Ja, so ist es. Eine Familie aus dem Berchtesgadener Land konnte unter anderem schon gerettet werden. Hilfe für die ganze Region kommt jetzt zum Glück von Homedica aus dem Allgäu. Die liefern nämlich gerade unter anderem Diesel für Krankenhausgeneratoren oder auch Hygienepakete.
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10: Erfolgreicher Start für den Titelverteidiger FC Bayern München in die neue Fußball-Bundesliga-Saison. Gegen den VfB Stuttgart gab es gestern Abend einen klaren 5:1-Sieg für die Münchner. Morgen startet auch der FC Augsburg endlich in die Bundesliga. Mit gut 27.000 Fans im Rücken geht's gegen Liga-Neuling Schalke. Trainer Manuel Baum weiß schon, worauf es ankommt.
11: Ja, es kommt halt ein Aufsteiger, der mit Sicherheit hoch emotionalisiert ist, die sich darauf freuen, wieder in der Bundesliga zu sein. Und wir müssen halt einfach da cool dagegen halten. Wir müssen brutal gut in den Zweikämpfen reingehen. Wir müssen kompakt eng zusammenstehen. Aber es ist natürlich als erstes Spiel schon richtig knackiges.
10: Ja, sagt Trainer Baum, das Stadion ist komplett ausverkauft. Die US-Einwanderungsbehörde ICE will künftig eine Art Roboterhund für gefährliche Einsätze nutzen und plant dafür bis zu 2 Millionen Dollar auszugeben. Die Roboter sollen zum Beispiel bei Lageerfassungen und auch in schwer zugänglichen Gebieten helfen. Ähnliche Roboterhunde werden schon am Hamburger Hafen zur Brückeninspektion eingesetzt. Die deutschen Hockeyherren stehen erneut im WM-Finale und können ihren Titel von 2023 damit verteidigen. Der Europameister besiegte am Abend Argentinien im Halbfinale mit 2:1. Im Endspiel morgen Nachmittag trifft Deutschland auf Spanien. Und das trendet gerade online. Das allererste Bundesliga-Tor, das fiel 1963, geschossen hat Dortmunds Timo Konietzka. Es gibt kein Foto und auch kein Video davon, weil das Tor nämlich in der allerersten Minute fiel. Und die Kameras waren einfach noch gar nicht so weit oder sind noch gar nicht gelaufen. 63 Jahre später hat der BVB das Tor jetzt mit Hilfe von künstlicher Intelligenz und der U19 nachgestellt. Das rekonstruierte Tor, das damals ganz am Anfang fiel, wird heute vor dem Bundesliga-Auftakt im Stadion beim BVB und auch online gezeigt. Und danach ist es dann bei YouTube zu sehen. Der historische Treffer ist auch ein Teil der Doku The Unseen Goal, also das ungesehene oder das unsichtbare Tor, und wird im Deutschen Fußballmuseum verewigt.
9: Kurz nach neun, das Antenne Bayern Verkehrszentrum in der Samstagshow. Wir wollen, dass ihr gut ankommt. Markus Lukas, guten Morgen.
12: Servus, guten Morgen, und immer noch mit dabei der Panne-LKW auf der A3 Passau Richtung Nürnberg. Zwischen Eicher vorm Wald und Garham-Vilshofen. Die rechte Spur ist hier nach wie vor gesperrt und die Polizei ist vor Ort und regelt den Verkehr. Wir bleiben auf der A3, diesmal der Abschnitt Linz Richtung Passau. Zwischen Neuhaus am Inn und Passau Süd, 3 Kilometer Stau haben wir hier aktuell. 11 Minuten kommen oben drauf, sagt unsere Antenne Bayern Echtzeitmessung. Dann gehen wir in die Dauerbaustelle auf die A7. Fulda Richtung Würzburg, zwischen dem Fuldaer Dreieck und Bad Brückenau Wildflecken. 7 Kilometer zäh, im Moment 14 Minuten euer Zeitverlust. Stau in Niederbayern auf der B388 Eggenfelden Richtung Neuhaus am Inn, zwischen der Abzweigung Bad Birnbach und Unterschwärzenbach. Hier 8 Kilometer Stau, 53 Minuten jetzt euer Zeitverlust. Und es hakt auch in der Gegenrichtung zwischen Rottau und Schweim. Hier auch nochmal 5 Kilometer Stau, 41 Minuten kommen obendrauf. Und damit ihr heute an diesem Feriensamstag trotz Reiseverkehr gut an euer Ziel kommt, beobachten wir Bayernstraßen wieder für euch aus der Luft. Unsere Antenne Bayern und ADAC Verkehrsflieger hebt ab in circa einer Stunde und dann schauen wir uns das Ganze wieder von oben aus dem Cockpit an. Die neuesten Blitzer bayernweit nur bei uns. In Würzburg wird geblitzt auf der B19 Stadtring Süd, außerdem in Augsburg in der Hans-Böckler-Straße, und die B13 ist mit dabei. Hier der Blitzer kurz vor Lenggries im 70er-Bereich. Wenn ihr noch was gesehen habt, Staus oder Blitzer, dann sagt uns gerne kostenlos Bescheid. Einfach durchklingeln 0800 994
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9: Schönen guten Morgen, meine Lieben, und natürlich mit dabei die Antenne Bayern Millennium Hits in der Samstagsshow. Außerdem Flashbacks aus den 90ern. Es waren nur die Besten. Und apropos nur die Besten, alle aktuellen Hits für euch.
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0: Um Gottes Willen. Wir müssen reden. Antenne Bayern, die Samstagshow mit Paul Johannes Baumgartner. Nicht mehr ganz 4 Monate, dann ist Heiligabend. Und wer auf dem Frankenstellweg bei Nürnberg das Autofenster aufmacht, der kann es auch schon riechen. Da duftet es nach Lebkuchen. Bei Lebkuchen Schmidt wird ordentlich gebacken, schon was das Zeug hält. Seid ihr bereit für Lebkuchen oder eher nicht?
1: Auf jeden Fall Team Winter, weil es einfach Weihnachten ist. Ich finde, das ist irgendwie so verboten, im Sommer den Lebkuchen zu kaufen.
2: Weil es einfach auch die Vorfreude für das Fest der Feste steigert.
1: Team Winter?
3: Natürlich Team Winter.
4: Team Winter.
5: Auf jeden Fall Team Winter. Ich finde, es passt einfach nicht zum Sommer. Macht mich auch immer richtig aggressiv, wenn mein Papa im September gefühlt schon Lebkuchen kauft.
0: Ich finde ja, sobald es die ersten Lebkuchen im Supermarkt gibt, sollte auch das Weihnachtsgeld überwiesen werden. Weiß nicht, wie ihr das seht. 0800 994 1000. Weiter geht's mit Bayerns bester Musik und Coldplay Feels Like I'm Falling in Love. Schönen guten Morgen.

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9: Das Antenne Bayern Wetter, Höchstwerte heute 22 bis 27 Grad, viel, viel Sonne und dazu wird es teilweise recht windig, aber das kennen wir ja von den Gags aus der Antenne Bayern Samstagshow. Aktuell melden Rödental in Oberfranken 17 Grad, Beratshausen in der Oberpfalz ebenfalls 17 und Karlsfeld in Oberbayern startet rein in diesen Samstagvormittag bei 18 Grad. Morgen, wenn ihr was unternehmen wollt mit euren Liebsten, ebenfalls ähnlich wie heute, Temperaturen gehen noch mal ein bisschen rauf auf 23 bis maximal 29 Grad. Da kommt der Markus Lukas gerade.
10: Ist das windig?
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10: Servus, und wir haben immer noch den Pannen-LKW auf der A3 Passau Richtung Nürnberg. Zwischen Eicher vorm Wald und Garham-Vilshofen. Die rechte Spur ist hier immer noch gesperrt. Außerdem ist die Polizei vor Ort und regelt den Verkehr. 4 Kilometer Stau sind es aktuell. 16 Minuten müsst ihr mehr einplanen, sagt unsere Antenne bei einer Echtzeitmessung. Ansonsten viel los auf dem Weg in den Süden, betrifft vor allem die A7 Ulm Richtung Füssen-Reute. Zwischen Nesselwang und dem Grenztunnel Füssen 5 Kilometer Stau aktuell, hier dauert es 20 Minuten länger. Dann haben wir Bauarbeiten in Niederbayern auf der B388 Eggenfelden Richtung Neuhaus am Inn zwischen der Abzweigung Bad Birnbach und Unterschwärzenbach. Hier 9 Kilometer Stau, 46 Minuten im Moment euer Zeitverlust. Und auch in der Gegenrichtung hakt es gewaltig zwischen Rottau und Schwalm. 9 Kilometer Stau sind es hier, 43 Minuten euer Zeitverlust. Und nochmal kleiner Reminder, nachher geht's los. Wir heben ab und sind für euch in der Luft, beobachten den Reiseverkehr für euch von oben mit dem Antenne Bayern und ADAC Verkehrsflieger. Wir sagen euch Bescheid, wenn ein Stau entsteht, noch bevor ihr drin steht, damit ihr möglichst stress- und staufrei ankommt. Die neuesten Blitzer bayernweit nur bei uns. Da starten wir in Unterfranken, in Höchberg, in der Aschaffenburger Straße. Außerdem in Regensburg, in der Frankenstraße. Und auf der B20 wird geblitzt bei Burgkirchen an der Alz im 70er Bereich. Wenn ihr noch was gesehen habt, Staus oder Blitzer, dann sagt uns gerne kostenlos Bescheid. Einfach anrufen 0800 994 9000.
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0: 10. Die Fußball-Bundesliga hat uns wieder, und das war wirklich eine Machtdemonstration zum Bundesliga-Auftakt, eine richtige Gala. Mit 5:1 gewinnen die Bayern das Südderby gegen Stuttgart und mittendrin Bianca aus Karlshult im oberbayerischen Landkreis Neuburg-Schrobenhausen. Bianca hat von uns 2 Premium-Tickets von der Telekom geschenkt bekommen und war dort mit ihrem Date. Bianca, wie war's?
1: Es war super. Es war alles dabei. Waren Tore dabei, viele. Es war ein Bayern-Sieg. Der Regen war dabei. Bier habe ich gehabt. Eine Bratwurst hat es gegeben. Und Nationalhymne haben wir auch noch gesungen. Also es war super.
0: Und sonst werdet ihr euch wiedersehen? Wir können offen reden, wir sind unter uns, Bianca. Es hören uns ja nur 900.000 Menschen zu.
1: Nee. Ich dachte jetzt sagen, schauen wir mal.
0: Dann drücken wir euch auf alle Fälle die Daumen. Vielleicht, wer weiß, entwickelt sich ja, gell? Manchmal braucht es ja ein bisschen. Aber auf alle Fälle habt ihr einen schönen Abend gestern gehabt beim 5:1.
1: Ja, mega. Es war ein mega toller Abend. Es war wirklich super. Es war richtig schön. Es hat alles rundum gepasst. Vielen

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4: Der Bayernwetter, Wechsel aus Sonnenschein und meist harmlosen Wolken. Dazu wird der Wind teilweise kräftiger. Höchstwerte liegen heute bei 22 bis 27 Grad. Hammelburg in Unterfranken, hallo meine Lieben, aktuell 19 Grad. Weißenhorn in Schwaben, jetzt um diese Uhrzeit kurz vor 10 Uhr, 18 Grad. Und Spiegelau in Niederbayern, oh, da ist es schön, da war ich letztens im Naturfreibad. Spiegelau in Niederbayern, aktuell 15 Grad. Morgen geht es mit einem Sonne-Wolken-Mix weiter. Es wird teils recht windig, auch morgen wieder. Haltet eure Föhnfrisur fest und die Temperaturen steigen morgen nochmal. Es geht ein bisschen hoch auf maximal 23 bis 29 Grad.
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4: Der Ball rollt wieder in der Fußball-Bundesliga. Tanja Nowak aus der Antenne Bayern Nachrichtenredaktion. Für die Bayern lief es gestern schon mal richtig gut.
5: Eigentlich solltest du noch sagen, endlich hat das Leben wieder einen Sinn, Paul. Ja. Siehst du das nicht so?
4: Ja, absolut.
5: Also die Mannschaft von Trainer Kompany hat gleich mal gezeigt, wer Titelfavorit ist. Gegen den VfB Stuttgart gab es in der Münchner Allianz Arena einen absolut klaren 5:1 Sieg. Zum Saisonauftakt empfängt der FC Augsburg morgen den Aufsteiger FC Schalke 04. In der zweiten Liga spielen heute die beiden fränkischen Vereine. Um 13 Uhr treffen die Vierter auswärts auf Energie Cottbus. Trotz guter spielerischer Leistungen konnte die Spielvereinigung ja noch nicht so richtig punkten. Das will Trainer Vogel ändern. Und der Club aus Nürnberg empfängt am Abend Arminia Bielefeld. Die Nürnberger stehen ja momentan auf Platz 2 hinter Hertha und wollen wieder hoch zurück an die Spitze.
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5: Die Politik diskutiert weiter über das Ende der abschlagsfreien Rente nach 45 Beitragsjahren. Arbeitsministerin Baas schlägt eine Übergangsfrist von 5 Jahren vor, um den Menschen Planungssicherheit zu geben. Auch Unionsfraktionschef Frei ist offen für eine Übergangsregelung, während mehrere Ministerpräsidenten die Abschaffung der Rente mit 63 ablehnen. Nur noch 3 Wochen, dann startet das größte Volksfest der Welt, das Münchner Oktoberfest. Die Vorbereitungen laufen nach Plan. Die großen Festzelte stehen schon. Jetzt geht's in den Endspurt beim Aufbau auf der Theresienwiese. Wiesenchef Christian Scharpf.
6: Dann kommen die kleineren Zelte, dann kommen die großen Fahrgeschäfte bis hin dann zu den kleineren Fahrgeschäften, so Autoscooter. Das ist dann relativ schnell aufgebaut. Die Beschicker mit den Mandelständen und so, das kommt dann ganz am Schluss. Aber man braucht sich nichts vormachen. Das ist wie auf jeder Baustelle. Es wird bis zum Schluss gehämmert und geschraubt. Und der letzte Handwerker geht wirklich erst kurz vorm Anzapfen.
5: Am 19. September ist es soweit. Da soll die Wiesn dann planmäßig starten mit dem Anstich. Das ist eine Premiere für Münchens neuen Oberbürgermeister Krause. Das wird richtig spannend. Die Isländer stimmen heute über die Wiederaufnahme von EU-Beitrittsgesprächen ab. Mehr als 272.000 Menschen dürfen bei dem Referendum ihre Stimme abgeben. Alles deutet auf ein sehr enges Rennen hin. Ein großer Streitpunkt in der Debatte um eine mögliche EU-Mitgliedschaft ist die Fischerei und deren Regeln. Und das trendet gerade online. RB Leipzig. Bei der Champions League-Auslosung sorgt die Aussprache von RB Leipzig für Lacher. Ein spanischer Moderator hat irgendwie Schwierigkeiten mit diesem deutschen Vereinsnamen. Und so klingt es.
7: Jetzt haben wir die Leipziger.
8: RB Leipzig.
7: Bitte was?
8: Das ist Leipzig. Das Leipzig. Leipzig
7: geht Spanisch wohl nicht so leicht von den Lippen.
5: Ja, also ich glaube, da muss er dann nochmal üben.
4: Oder Salz, wir sagen auch Mallorca und ich. Barcelona, auch gern genug. Also, wir sind nicht viel besser. Das Antenne Bayern Verkehrszentrum, wir wollen, dass er gut ankommt. Markus Lukas.
9: Servus, ja, und in diesen Minuten hebt er ab, unser Antenne Bayern und ADAC Verkehrsflieger. Wir melden uns dann gleich mit den ersten Eindrücken aus der Luft und beobachten den Reiseverkehr für euch von oben. Jetzt schauen wir aber erst noch auf die A3 Linz Richtung Passau. Hier hakt es gerade zwischen Neuhaus am Inn und Passau Süd. 5 Kilometer Stau sind es aktuell. 17 Minuten euer Zeitverlust, sagt unsere Antenne Bayern Echtzeitmessung. Dann gehen wir auf die A3 Frankfurt Richtung Würzburg. Hier zwischen Aschaffenburg und Aschaffenburg-Ost auch 5 Kilometer Stau. Grund ist die Baustelle

0: 15 Minuten hier euer Zeitverlust. Immer noch viel los auf der B388 Eggenfelden Richtung Neuhaus am Inn zwischen der Abzweigung Bad Birnbach und Unterschwärzenbach. Das eine ist die Baustelle hier, das andere ist das Karpfhammer Fest. Da ist viel los in der Anfahrt, dadurch 6 Kilometer Stau. Hier 35 Minuten euer Zeitverlust. Und auch in der Gegenrichtung immer noch viel los zwischen Unterschwärzenbach und Schweim. 5 Kilometer Stau hier, 50 Minuten gibt es obendrauf. Die neuesten Blitzer bayernweit nur bei uns. Da sind wir auf der B12 bei Kirchdorf am Inn. Hier wird geblitzt im 100er Bereich. Außerdem in Eichach in der Augsburger Straße. Und der nächste Blitzer kommt vom Wolfgang.
1: Der steht auf der A3 zwischen Regensburg und Nürnberg. Genauer zwischen der Raststätte Jura und Ausfahrt Neumarkt. Auf der Brückenbaustelle ist 80 Stundenkilometer begrenzt.
0: Jetzt wissen wir es ganz genau. Wolfgang, danke dir fürs Melden. Und wenn ihr noch was gesehen habt, Staus oder Blitzer, dann immer her damit. Kostenlos 0800 994 9000.
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3: Und für euch die wunderbare Kylie Minogue.

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0: Heute dabei an Samstagshow mit Paul Jönnes Baumgartner. Viertel nach 10. Martin, hau raus.
1: Ja, wir haben die letzten Tage gelesen und jetzt gibt's ab sofort den ersten Federweisen bei uns.
0: Yay, Martin Möslein, Winzer in Unterfranken, in Zeilitzheim. Und er ist sehr viel in seinen Weinbergen gerade. Federweißer, gepresster Traubensaft, der noch nicht Wein ist. Martin, warum sind alle so verrückt danach? Was ist das Besondere daran?
1: Naja, das Besondere am Federweißen ist, dass der Federweißen nicht so viel Alkohol hat, eine leichte oder eine schöne Süße, eine milde Säure und der natürlich einfach schön prickelnd und frisch ist.
0: Und wir wollen es nicht unerwähnt lassen, er ist sehr tricky.
1: Der eine verträgt es besser, der andere verträgt es nicht so gut. Das Tricky ist dabei, weil der Federweißen recht viel Süße hat, kann man den natürlich trinken wie eine Limonade. Ja. Allerdings hat er zwischen 7% und 8% Alkohol und das merkt man dann erst, wenn man aufsteht. Das heißt, nicht zu schnell trinken und eine gute Unterlage dazu schaffen. Natürlich in Franken ein Obatzer oder Zwiebelkuchen ist genau das Richtige.
0: Top. Ihr habt's gehört. Auf Antenne Bayern. Danke, Martin, fürs Bescheid geben. Wir freuen uns auf den neuen Federweißen. Und ganz ehrlich, jetzt um 9:45. Ich wäre langsam soweit.
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4: Allzu große Überraschungen gibt es heute nicht, hält das Wetter nicht für uns parat. Es ist, wie soll man sagen, ziemlich klar. Wechsel aus Sonnenschein, paar harmlose Wolken, Temperaturen 22 bis 27 Grad. Der Wind weht teilweise kräftiger. Waldkreiburg in Oberbayern, 21 Grad. Freistadt in der Oberpfalz jetzt um 10:30, 19 Grad. Und Wunsiedel in Oberfranken, 17 Grad. Morgen, wie wird's morgen? Da bleibt es beim teils recht windigen Sonne-Wolken-Mix. Die Temperaturen gehen noch mal ein bisschen hoch auf 23 bis maximal 29 Grad. Und jetzt ab ins Antenne Bayern Verkehrszentrum. Wir wollen, dass es sehr gut ankommt. Markus Lukas.
5: Servus, ja, und jetzt ist es soweit. Wir sind in der Luft. Wir beobachten den Reiseverkehr wieder für euch von oben. Und jetzt steigen wir nach oben ins Cockpit zu unserem Antenne Bayern und ADAC Verkehrsflieger. Unser Staupilot ist Robert Sandler. Servus.
6: Servus, Markus. Wir sind vor kurzem auf unserer Basis Unterwössen zu unserem Rundflug gestartet. Momentan habe ich die A8 München-Salzburg im Bereich Chiemsee unter der rechten Tragfläche. Das heißt also hier zwischen Bernau und Grabenstedt in beiden Richtungen störungsfreier Verkehr. In Fahrtrichtung München allerdings gibt es nach der Anschlussstelle Bernau vor Fraßdorf aufgrund einer Baustelle, wo man auf 80 km/h runtergebremst wird, eine kleine Verzögerung. Das heißt also in Fahrtrichtung München unbedeutend, in dem Sinn ist es nicht, aber noch keine große Behinderung und damit wieder zurück zu dir.
5: Danke, Robert. Und dann schauen wir noch auf die A3 Frankfurt Richtung Würzburg zwischen Stockstadt und Aschaffenburg-Ost. Die Baustelle hier, 7 Kilometer Stau, 51 Minuten dauert es länger, sagt unsere Antenne Bayern Echtzeitmessung. Die A7 Fulda Richtung Würzburg zwischen dem Fulda A3 und Bad Brückenau-Wildflecken, die Dauerbaustelle, 10 Kilometer Stau, 43 Minuten euer Zeitverlust. Und dann ist noch viel los auf der B388 in Niederbayern. Neuhaus am Inn Richtung Eggenfelden zwischen Unterschwärzenbach und Schweim.

kurz vor Schwandorf in der Oberpfalz, außerdem in Neusäß am Alten Sandberg und in Burghausen in der Burgkirchener Straße. Und wenn ihr noch was gesehen habt, Staus oder Blitzer, dann sagt uns gerne kostenlos Bescheid. Einfach anrufen 0800 994 9000.

beste Musik. Flashback aus den 90ern. Wie durch kann man drehen? Guns N' Roses, Knocking on Heaven's Door. Es ist gleich 10 Minuten vor 11 und habt ihr euch schon mal gefragt, was diese gelben Schleifen an den Obstbäumen bedeuten? Habt ihr vielleicht schon mal gesehen? Wenn irgendwo in Bayern eine gelbe Schleife an einem Obstbaum hängt, dann heißt das, ihr dürft euch bedienen. Also nicht unbedingt mit dem LKW anrollen und den Baum leerräumen wie eine Heuschreckenplage. Aber für den Eigenbedarf dürft ihr euch da an diesen Bäumen ein paar Früchte mitnehmen. So muss das gute Obst eben nicht verfaulen oder weggeworfen werden. Also ran an die Zwetschgen, Äpfel, wenn ihr gelbe Schleifen an den Obstbäumen seht, zum Direktessen oder dann auch noch selbstgebackener Kuchen vielleicht. Viel Spaß!

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7: Seite der Bayern-Wetter. Hallo meine Lieben. Wechsel aus Sonnenschein, meist harmlosen Wolken. Der Wind wird etwas kräftiger heute. Die Höchstwerte 22 bis 27 Grad. So schaut's aus in Werner.

0: in Unterfranken aktuell 20 Grad, Mindelheim im Allgäu und in Dingolfing in Niederbayern 19 Grad. Morgen, Sonntag, bleibt es für euch beim teils recht windigen Sonne-Wolken-Mix. Im Schnitt sommerliche 23 bis 29 Grad. Das heißt, die Temperaturen gehen ein bisschen morgen nochmal auf.
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0: Deutschland braucht dringend Reformen auf dem Arbeitsmarkt, fordert Bayerns Arbeitsministerin Scharf. Hintergrund ist, Tanja aus dem Antenne Bayern Nachrichtenteam, dass erneut die Arbeitslosenzahlen im Freistaat gestiegen sind.
2: Ja, die Wirtschaft braucht Luft zum Atmen, sagt Scharf. Und sie müsse wettbewerbsfähiger werden. Dafür müssen zum einen die Energiekosten runter. Außerdem spricht sich Scharf dafür aus, die Arbeitszeiten zu lockern und flexibler zu gestalten. Bei einer Reform des Arbeitszeitgesetzes sollte die tägliche durch eine wöchentliche Höchstarbeitszeit ersetzt werden, sagt die CSU-Politikerin.
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2: Die Kosten für Lohnfortzahlung im Krankheitsfall sind 2025 auf den Rekordwert von 85,6 Milliarden Euro angestiegen. Das sind 4 Milliarden mehr als im Jahr zuvor. Gründe sind höhere Löhne, mehr Beschäftigte und ein hoher Krankenstand. Das Institut der Deutschen Wirtschaft sieht die geplante Attestpflicht ab dem ersten Krankheitstag trotzdem als kritisch an. Die insolvente Baumarktkette Hellweg und ihre Tochter BayWa werden abgewickelt. Für 35 der 110 Filialen gibt es aber Käufer. Bayern-Reporterin Katrin Steinberger, darunter sind auch einige in Niederbayern.
3: Die BayWa-Märkte in Pfarrkirchen, Fichtach und Grafenau wird es weitergeben. Das steht jetzt schon fest. Bisher ist aber nicht bekannt, wer die Filialen kauft. OBI hat zum Beispiel angekündigt, insgesamt 12 Hellweg- und BayWa-Märkte übernehmen zu wollen, ohne zu sagen, welche genau. Klar ist aber, der Name BayWa ist spätestens ab Dezember Geschichte. Dann wird OBI oder ein anderer Name an der Tür stehen.
2: Die Pilzsaison in Bayern startet wegen der Trockenheit und Hitze schlecht. Viele Sammler finden kaum was. Vor allem Pilze, die mit Bäumen zusammenleben, leiden unter Wassermangel. Weil es am Alpenrand mehr regnet, ist die Lage da besser als zum Beispiel in Franken. Pilzberater haben gerade richtig wenig zu tun. Und auch beim Giftnotruf gibt es zum Glück weniger Anfragen. Wenn es regnet, dann sollte es aber schnell besser werden. Und das trendet gerade online, ja, die Wetterkapriolen. Gestern Abend hat es vielerorts nach dem Regen deutlich abgekühlt. In Garmisch-Partenkirchen in Oberbayern waren es frische 18 Grad. Aber zwischen Mitternacht und dem frühen Morgen, so gegen 4, 5 Uhr, ist die Temperatur dann ruckizucki um gut 10 Grad angestiegen. Auf 28 Grad gegen heute früh 4 Uhr morgens, sagt der Deutsche Wetterdienst. Ja, und das macht der Föhn. Da steigt nämlich die feuchte Luft auf an den Alpen, kühlt ab, dann kommen Wolken, es regnet, die Luft verliert dadurch natürlich Feuchtigkeit. Die trocknere Luft, die sinkt an der Alpen-Nordseite ab, wärmt sich auf, der Wind kommt dazu. Das ist dann der Föhn. Bei manchen macht es Kopfweh und bei anderen Regen oder auch Sonnenschein. Jetzt muss ermittelt werden, ob das vielleicht sogar ein Rekord war.
0: Das Antenne Bayern Verkehrszentrum, kurz nach 11. Wir wollen, dass ihr gut ankommt. Markus Lukas.
4: Servus, unser Antenne Bayern und ADAC Verkehrsflieger ist in der Luft und beobachtet für euch den Reiseverkehr von oben ab ins Cockpit. Hier ist unser Staupilot Robert Sandler. Servus.
5: Ja, servus Markus. Ich bin mit dem Flieger gerade hier entlang der A8 München-Salzburg im Bereich zwischen dem Inntal-Dreieck und dem Autobahnkreuz München-Süd unterwegs. Auf diesem knapp 50 Kilometer langen Streckenabschnitt erkenne ich zunehmenden Reiseverkehr. Und zwar in beiden Richtungen. Das heißt in Richtung Salzburg ab dem Autobahnkreuz München Süd bis nach Weyern und dann nochmal unmittelbar vor dem Irschenberg und dann letztendlich im Bereich des Inntal-Dreiecks kommt es immer wieder zu Verzögerungen, was zu einem Zeitplus von 17 Minuten führt. In Fahrtrichtung München haben wir auch im Bereich des Inntal-Dreiecks, wo ja die A93 aus Kufstein einfädelt, Behinderungen und dann im weiteren Verlauf dann nochmal so ab Holzkirchen bis zum Autobahnkreuz München Süd. Auch hier braucht man für den gesamten Streckenabschnitt etwa mehr an Fahrzeit von 13 Minuten. Und damit wieder zurück zu dir.
4: Robert! Danke Robert, und auch auf den anderen Autobahnen wird es spürbar voller, vor allen Dingen wenn Baustellen im Spiel sind. Schauen wir noch auf die A3 Frankfurt Richtung Würzburg. Zwischen Stockstadt und Goldbach 10 Kilometer Stau, hier 42 Minuten euer Zeitverlust. Dann haben wir die A7 Fulda Richtung Würzburg, zwischen dem Fulda-Dreieck und Bad Brückenau Wildflecken. 12 Kilometer Stau hier, 38 Minuten gibt es zusätzlich. Und auch die A9 München Richtung Nürnberg zwischen Manchingen und Denkendorf, hier die Baustelle. 10 Kilometer Stau, eine Stunde kommt oben drauf. Die neuesten

0: In der Oberpfalz, in Gleiritsch, wird geblitzt, genau gesagt im Ortsteil Bernhof, außerdem in Beilngries am Ludwigskanal und auf der B23 bei Ettal. Und wenn ihr noch was gesehen habt, Staus oder Blitzer, immer her damit, kostenlos 0800 994 9000.
1: Schönes Wochenende mit Kati Kleff.
2: Wie?
0: Was?
2: Wurde ich gerade eben Kati Kleff genannt?
0: Ja, ich glaube schon, ne?
2: Frechheit. Beste Musik, die Millennium Hits, aber für euch genauso wie die Flashbacks aus den 90ern. Mit mir hat man nicht gesprochen. Aber ich darf trotzdem weitersenden und natürlich alle aktuellen Hits für euch.

0: Benson Boone auf Antenne Bayern in der Samstagshow Beautiful Things. Gleich ein Millennium-Hit von The Corrs, Breathless. 0800 994 1000 per WhatsApp-Sprachnachricht direkt ins Studio. Da kam für unseren Leica Moser einiges rein in dieser Woche und reingeritten hat ihn Azubi Basti.
1: Hallo, hier ist die Franzi aus Altenstadt. Der Basti, muss ich einen Hut ziehen? Der macht es schon richtig mit dir. Der musste auch schon genügend Scheiße von dir machen.
2: Sowas ist ja, das ist ein Mordversuch oder was? Also wenn das durchgeht, nachgedacht hat der da irgendwie nicht, oder wie?
3: So ein Weichei, jetzt hat dann der Basti ja so eine schöne Schlafmöglichkeit organisiert. Und dann fangst du an wie ein kleines Mädchen mit Mimi.
0: Leica Moser lässt sich hängen. Ganz schön hängen. Im Fronten im Ostallgäu in der Schlucht an der Kappeler Alb. Circa 440 Höhenmeter steil. Genau dort oben liegt Leica Moser Schlafplatz nächste Woche. In einem Schwebebett direkt über dem Abgrund. Einzig und allein gesichert an zwei immerhin stabilen Karabinerhaken. Und wenn ihr sagt, boah, oida. Profi-Extrembergsteiger Thomas Huber von den Hurrwurm weiß genau, warum sich das aber mal sowas von lohnt.
4: Du liegst dann da draußen im Schlafsack. In der Wand, du machst das Zelt auf, das sogenannte Fly, und du schaust in den Sternenhimmel. Da gibt es keinen Lichtsmog, gar nichts. Das ist, die Sterne sind dreidimensional, also da denkst du nur noch, wow.
0: Alle Fotos und Videos gibt es dann natürlich direkt bei uns auf Insta und auf Antenne Bayern Seite live dabei, wenn sich unterm Leica Moser der Abgrund auftut und er hoffentlich wohnt.

0: aus den Ferien. 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
8: Mit dem Bahn-Benni unterwegs in Bayern.
9: Hey, servus, euer Bahn-Benni hier.
10: Ui, hoppla, was ist denn bei euch los?
11: Entschuldigung, ich bin mit meinen Enkeln unterwegs. Die sind ganz aufgeregt.
9: Wo geht's denn hin?
11: Ins Deutsche Museum nach Nürnberg.
9: Ah, sie wollen den Kids die Zukunft zeigen.
11: Ja, die lieben Technik und ihr Tablet. Und da können sie halt ganz viel auch selber ausprobieren.
9: Super. Und mit der Bahn fahrt ihr weil?
11: Da habe ich halt einfach Zeit für die beiden. Wir können was spielen und dann vergeht die Fahrt ruckzuck.
9: 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Die ist perfekt für euch. 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
11: Oh, gut zu wissen. Danke.
9: Dann euch noch viel Spaß. Ich steige jetzt aus. Die Berge warten auf mich. Servus. 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
12: Ein schöner Sommertag, nicht zu heiß, nicht zu kalt, kräftiger Wind, Temperaturen 22 bis 27 Grad und viel Sonne gibt's. Vaterstetten in Oberbayern 21, Lappersdorf in Oberpfalz aktuell 20 und Pegnitz in Oberfranken 19 Grad. Morgen am Sonntag bleibt's für euch beim teils recht windigen Sonne-Wolken-Mix, ähnlich wie heute. Nur die Temperaturen, die gehen noch ein bisschen hoch auf 20 bis 29 Grad. Wir gehen ins Antidemein-Verkehrszentrum, weil wir wollen, dass er gut ankommt. Markus Lukas.
13: Servus, und wir sind im bayerischen Luftraum unterwegs mit unserem Antenne Bayern und ADAC-Verkehrsflieger. Alle Infos live aus dem Cockpit gibt's jetzt von unserem Staupiloten. Hier ist der fliegende Robert Sandler. Servus.
14: Ja, servus Markus. Aus dem Cockpit folgende Info zur A95 München in Fahrtrichtung Garmisch. Am Autobahnende, und zwar nach der Anschlussstelle Eschenlohe, kurzer Stau bis zur Überleitung in die B2, dann läuft es einigermaßen bis Garmisch-Nord. Das heißt, egal in welche Richtung, entweder Richtung B2 Mittenwald oder B23 Richtung Griesen, stop and go. Hier muss man also etwas Geduld mitbringen, bis man also hier Garmisch dann soweit wieder hinter sich gelassen hat. Das war's aus dem Cockpit und damit wieder zurück zu dir ins Studio.
13: Danke, Robert, wir hören dich gleich wieder. Und ansonsten ist noch viel los überall da, wo die großen Baustellen sind. Fangen wir mal an mit der A3 Frankfurt Richtung Würzburg zwischen dem Seligastädter Dreieck und Goldbach. Hier immer noch 11 Kilometer Stau. 36 Minuten müsst ihr zusätzlich planen, sagt unsere Antenne Bayern Echtzeitmessung. Dann haben wir die A7 Fulda Richtung Würzburg zwischen dem Fulda A3 und Bad Brückenau Wildflecken. 12 Kilometer Stau, hier 40 Minuten on top. Und die A9 München Richtung Nürnberg zwischen Manching und Denkendorf, hier 9 Kilometer Stau. Eine Stunde kommt oben rauf. Die neuesten Blitzer bayernweit nur bei uns. Auch der B13 wird geblitzt bei Oberdachstetten, außerdem in Bamberg in der Siechenstraße und auf der B307 bei Gmund. 60 dürft ihr hier fahren. Und wenn ihr noch was gesehen habt, Staus oder Blitzer, dann immer her damit, kostenlos. 0800 994 9000.

hoch die Hände! Volksfestwochenende. Hier ist die Antenne Bayern Samstagshow und der Monaco-Franze würde sagen, ein bisschen was geht immer. Und noch mehr. Volksfeste in Bayern, Altstadtfest in Greding, das Eichstätter Volksfest, die Regensburger Herbstduld, das Herbstfest in Erding, der Herbstblärer in Augsburg. Es wird überall geschunkelt, gefeiert und gelacht. Partymeile Bayern. Und natürlich darf auch die Landshuter Bartel-Mähduld nicht fehlen. In diesem Jahr ist die 687. Ausgabe dieses Festes eine richtig beeindruckende Hausnummer. Man muss sich vorstellen, fast 700 Jahre Tradition. Die Bartel-Mähduld gab es schon, bevor es den Buchdruck gab. Also, Tracht aus dem Schrank, Freude einpacken, lass

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13: Das Antenne Bayern Wetter in Volkach, in Unterfranken und in Simbach am Inn in Niederbayern. 22 Grad, angenehme 20 sind es bei euch in Untermeitingen in Schwaben. Heute Nachmittag ein Mix aus Sonne und lockeren Wolken. Es ist ziemlich windig bei 22 bis 27 Grad. Morgen bleibt es im Prinzip ähnlich.
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1: Mit Tanja Nowak um 12 Uhr. Grüß Gott. Erfolgreicher Start für den Titelverteidiger in die neue Bundesliga-Saison. Der FC Bayern München deklassiert den VfB Stuttgart mit 5:1. Morgen startet auch der FC Augsburg endlich in die Bundesliga. Mit gut 27.000 Fans im Rücken geht's gegen Liga-Neuling Schalke. Trainer Manuel Baum weiß aber schon, worauf es da ankommt.
2: Ja, es kommt halt ein Aussteiger, der mit Sicherheit hoch emotionalisiert ist, die sich darauf freuen, wieder in der Bundesliga zu sein. Und wir müssen halt einfach da cool dagegenhalten. Wir müssen brutal gut in den Zweikämpfen reingehen. Wir müssen kompakt eng zusammenstehen. Aber es ist natürlich als erstes Spiel schon richtig knackiges.
1: Das Stadion ist komplett ausverkauft. US-Präsident Trump hat ein großes Ölabkommen mit Venezuela verkündet, das den USA Zugriff auf 65 Milliarden Barrel Erdöl sichert. Das ist etwa ein Fünftel der venezolanischen Reserven. Das Geschäft folgt auf den Machtwechsel in Venezuela, wo Übergangspräsidentin Rodriguez nun verstärkt auf ausländische Investitionen setzt. Trump nennt es das größte Ölgeschäft der Geschichte. Ein Mann hat seine über 200 Kilometer lange Taxifahrt nach Bachhagel im Landkreis Dillingen an der Donau in Schwaben nicht bezahlen können und dann das Taxi mit Steinen beworfen. Der Fahrtpreis lag laut Polizei bei über 500 Euro. Der Mann aus dem Landkreis Aschaffenburg in Unterfranken hatte sich das Taxi bei einem Unternehmen aus dem Landkreis Heidenheim bestellt. Am Zielort angekommen soll der 30-Jährige dann eine Überweisung angeboten haben. Als der Taxifahrer dann die Polizei rief, griff der 30-Jährige zu den Steinen. Die Beamten ermitteln jetzt. Der Bundesnachrichtendienst wirbt auf der Computerspielmesse Gamescom in Köln um Nachwuchs. Die Behörde hat an ihrem Messestand ein neues Level ihres Spiels BND-Legenden Operation Blackbox vorgestellt. Da sind die Spieler dann als Agentin AJ unterwegs. Am Messestand können Interessierte auch mit echten BND-Beamten ins Gespräch kommen. Die Behörde hofft, so junge IT-Talente zu gewinnen. Und das trendet gerade online. In 3 Wochen heißt es ja wieder, O-Zapft ist. Aber das Münchner Oktoberfest sorgt schon jetzt für Schlagzeilen. Die Stadt München lässt nämlich die 4 traditionellen Pappmaché-Figuren am Teufelsrad etwas züchtigere Kleidung anziehen. Die haben jetzt Radlerhosen an, die Damen und auch hochgeschlossene Dirndlblusen. Die Anregung zur Veränderung kam von der Gleichstellungsstelle für Frauen und der Fachstelle für Demokratie. Die Kommentare dazu sehr unterschiedlich. Von wo ist das Problem, ist minimal angepasst. Und 100% respektvoller, bis hin zu, es muss ab Lady geben, aber wenn, dann wären es Ohrweib mehrer.
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4: Servus, und wir holen uns frische Infos von oben. Unser Antenne Bayern und ADAC Verkehrsflieger beobachtet den Reiseverkehr aus der Luft, und im Cockpit sitzt unser Staupilot Robert Sandler. Servus.
5: Ja, servus Markus. Ich bin gerade am Ende der A7 Ulm-Büssen. Vor dem Grenztunnel etwa 3 Kilometer Rückstau. Momentan ist keine Blockabfertigung zu erkennen. Es geht aber sehr langsam durch den Tunnel durch. Was aber dann auch bedeutet, dass es im Anschluss auf der Fernpass-Bundesstraße bis Reute Süd aufgrund der Dosierungsampel dort Stop and Go auf 17 Kilometer geht. Für die gesamte Strecke, also Grenztunnel bis Reute Süd, ist momentan eine knappe Dreiviertelstunde mehr an Fahrzeit einzubeziehen. Und sollte das Navi dem ein oder anderen nach dem Grenztunnel anzeigen, den Stau zu umfahren, ich rate dringend ab, weil man wird kurze Zeit später wieder zurückgeschickt in den Stau und hat die Urlaubskasse etwas erleichtert.
4: Oh je.
5: Und damit wieder zurück zu dir ins Studio.
4: Danke, Robert, wir hören dich gleich wieder. Schauen wir noch auf die A3 Passau Richtung Nürnberg. Hier gab es einen Unfall zwischen Garham-Vilshofen und Ingsbach. 7 Kilometer Stau sind es aktuell. Unsere Antenne Bayern Echtzeitmessung schlägt an und sagt, 57 Minuten braucht ihr länger. Die A9 München Richtung Nürnberg zwischen Manching und Denkendorf. Hier die Baustelle bei Ingolstadt. 9 Kilometer Stau sind es hier, 70 Minuten obendrauf. Und Unfall auf der A96 München Richtung Lindau zwischen Wangen-West und Weißensberg. 3 Kilometer Stau, aktuell 51 Minuten on top. Die neuesten Blitzer bayernweit nur bei uns. In Mittelfranken wird geblitzt auf der B13 bei Leerberg. Außerdem in Burghausen in der Burgkirchner Straße. Und Neu-Ulm ist mit dabei. Hier wird geblitzt auf der Adenauer Brücke. Und wenn ihr noch was gesehen habt, Staus oder Blitzer, sagt uns gerne kostenlos Bescheid. 0800 994 9000.
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3: Und gleich bei mir dieser 90er.

0: gefällt mir aber sehr gut, die Nummer. Mistacy ist das ganz neu auf Antenne Bayern. Sometimes I love you. Freue ich mich drauf. Schöner Hit. Gleich Ed Sheeran bei mir aus dem Jahr 2014. Thinking Out Loud. Es ist der 29. August, ihr Lieben, und wir müssen reden. Es sind nicht mehr als 4 Monate und dann ist schon wieder, ja, ihr ahnt es, heiliger Abend. Man kann es förmlich riechen. Wenn ihr nämlich auf dem Frankenschnellweg bei Nürnberg das Autofenster aufmacht, dann duftet es nach Lebkuchen dort. Es wird nämlich schon gebacken, was das Zeug hält. Jetzt ist ja aber wettertechnisch echt noch Sommer angesagt. Die Frage ist, sind wir denn innerlich überhaupt schon bereit für Lebkuchen?
1: Auf jeden Fall Team Winter, weil es einfach Weihnachten ist. Ich finde, das ist irgendwie so verboten, im Sommer den Lebkuchen zu kaufen.
2: Weil es einfach auch die Vorfreude für das Fest, der Feste steigert.
1: Team Winter?
3: Natürlich Team Winter.
4: Team Winter.
5: Auf jeden Fall Team Winter. Ich finde, es passt einfach nicht zum Sommer. Macht mich auch immer richtig aggressiv, wenn mein Papa im September gefühlt schon Lebkuchen kauft.
0: Kein Grund, aggressiv zu werden, ihr Lieben. Trotzdem ein schöner Duft. Schönes Wochenende jetzt. Hier ist Ed Sheeran.
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8: Servus, ja, und viel los auf den Straßen. Kein Wunder, es sind Sommerferien, es ist Samstag und wir gehen mal wieder nach oben in die Luft zu unserem Antenne Bayern und ADAC Verkehrsflieger. Unser Staupilot ist Robert Sandler. Robert, servus.
9: Ja, servus Markus. Aus dem Cockpit nochmal die Info zur A95 München-Garmisch. Am Autobahnende ein kleiner Rückstau noch bis zur Überleitung zur B2. Das heißt, die Tendenz abnehmend und im weiteren Verlauf, Vorsicht, ab Garmisch-Nord, Stau entlang der B2 durch Garmisch durch. Das heißt, nach dem langen Farchanter Tunnel bitte vorsichtig aus der Dunkelheit in das Licht, weil das Stauende unmittelbar nach dem Tunnel ist. Das heißt also Konzentration, damit man das Stauende nicht übersieht. Und damit wieder zurück zu dir ins Studio.
8: Also Augen auf im Tunnel. Danke dir fürs Melden. Robert, wir hören dich gleich wieder und dann schauen wir noch auf die A7 Ulm Richtung Füssenreuth. Hier zwischen Nersingen und Vöhringen insgesamt 10 Kilometer Stau. Da sind die Bauarbeiten mit eingerechnet. Eine Stunde müsst ihr da zusätzlich da drauf planen. Außerdem haben wir noch einen Unfall auf der A96 München Richtung Lindau. Zwischen Wangen West und Weißensberg im Moment hier 4 Kilometer Stau. Auch hier gibt es eine Stunde zusätzlich. Die neuesten Blitzer bayernweit. Nur bei uns auf der B13 wird geblitzt, kurz vor Manching. Außerdem im schwäbischen Neusäß am alten Sandberg und auf der B533 kurz vor Hengersberg in Niederbayern. Wenn ihr noch was gesehen habt, Staus oder Blitzer, dann immer her damit, kostenlos. 0800 994 9000.

alles, was gerade angesagt ist. You love me.

0: sie kann sie einfach.
1: You saved my heart from the
0: Taylor Swift.
1: Ophelia.
0: The Fate of Ophelia. Schönen Samstagnachmittag mit Antenne Bayern wünscht euch Kati Klepp. Wie sieht's aus? Ja, genau. Steigt ein. Flashback aus den frühen 90ern von Mike and the Mechanics. Eine Nummer, die einen einfach nach vorne bringt. Here's World of Now, Bayern

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10: Das Antenne Bayern-Wetter. Um 13 Uhr hat es in Olching in Oberbayern und auch in Herzogenaurach bei euch in Mittelfranken 22 Grad, in Tirschenreuth in der Oberpfalz 20. Bis zu 27 sind heute drin. Heute Nachmittag wechseln sich Sonne und Wolken ab. Dazu ist es ganz schön windig. Morgen das gleiche Spiel.
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11: Um 13 Uhr mit Yves Simon. Einen schönen Samstag euch. Rund um den Bodensee hat ein außergewöhnlich heftiges Unwetter für Orkanböen und schweren Hagel gesorgt. In Lindau sind gestern zum Beispiel Böen um die 105 km/h gemessen worden, wie jetzt bekannt wurde. Im Netz machen gerade auch Videos von heftigen Hagel

0: Zuschauern die Runde. Teilweise sind Körner mit 5 cm Durchmesser von der Größe her Richtung Tischtennisbälle in der Luft rumgeflogen. In der zweiten Fußball-Bundesliga spielen heute die beiden fränkischen Vereine. Die Klubberer sind am Abend dran. Es geht dann gegen Arminia Bielefeld. Jetzt schon ist Anpfiff fürs Fürther Kleeblatt. Bayern-Reporterin Birgit Behringer in Mittelfranken.
1: Die Fürther spielen auswärts gegen Energie Cottbus. Trainer Vogel will punkten, denn trotz guter Leistungen hat es damit zum Saisonstart noch nicht so recht geklappt. Der erste FC Nürnberg hingegen, der führt seit 2 Wochen die Zweitligatabelle an und will jetzt natürlich oben bleiben. Zum Heimspiel gegen Arminia Bielefeld werden rund 35.000 Zuschauer erwartet.
0: In Island stimmen die Bürgerinnen und Bürger heute über einen EU-Beitritt ab. Konkret geht es um die Frage, ob die Gespräche mit der EU erstmal wieder aufgenommen werden sollen. Die waren 2009 gestartet, aber nach 4 Jahren wieder abgebrochen worden, unter anderem wegen Streitereien um die Fischereirechte. Das Rennen dürfte eng werden. Der Bundesnachrichtendienst wirbt auf der Gamescom in Köln um Nachwuchs. Die Behörde hat einen Messestand mit einem ganz besonderen Spiel auf der Messe. Legenden Operation Blackbox heißt es. Dabei stehlen die Gamer ein Datenpaket und müssen es dann in Sicherheit bringen. Der BND findet Gamer technikaffin. Sie schlüpfen gerne auch in andere Rollen und das macht sie für den Nachrichtendienst interessant. Das trendet gerade online. Viele Fußballfans sitzen wie elektrisiert am Handy und checken den Insta-Account von Borussia Dortmund. Denn der BVB hat angekündigt, im Laufe des Tages das erste Tor der Bundesliga-Geschichte von Timo Konietzka als Video zu posten. Gefallen ist der Treffer 1963 beim Spiel der Dortmunder in Bremen. Damals ist aber weder gefilmt noch fotografiert worden. Jetzt ist es aber scheinbar gelungen, das Tor mit künstlicher Intelligenz nachzustellen. Dazu hat die U19 des BVB die Szene nachgespielt. Heute Abend wollen die Dortmunder das historische Tor dann auch auf den Leinwänden beim Saisonauftakt gegen den HSV zeigen.
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3: Servus, ja, und unser Antenne Bayern und ADAC Verkehrsflieger ist gerade wieder über dem Freistaat unterwegs und beobachtet den Ferienverkehr aus der Luft. Und jetzt geht's wieder rauf ins Cockpit zu unserem Staupiloten. Servus, Robert Sandler.
4: Ja, grüß dich, Markus. Aus dem Cockpit nochmal die Info zur A8 München-Salzburg. Hier im Streckenabschnitt zwischen dem Inntal-Dreieck und dem Chiemsee folgende Info. Wir haben eine Baustelle zwischen der Anschlussstelle Bernau und Fraßdorf. Und da geht es in Fahrtrichtung Salzburg etwas schleppend. Größer wird man eingestaut ab der Anschlussstelle Felden in Fahrtrichtung München bis zur Baustelle. Das heißt also, hier muss man ein paar Minuten Geduld aufbringen, aber dann hernach Richtung Inntal geht es auch in Fahrtrichtung München wieder problemlos weiter. Das war es in Kürze aus dem Cockpit und damit wieder zurück zu dir ins Studio.
3: Dankeschön, wir wünschen weiterhin guten Flug, hören dich gleich wieder und dann schauen wir noch auf die A3 Passau Richtung Nürnberg. Hier die Baustelle zwischen Iggensbach und dem Kreuz Deggendorf. 11 Kilometer Stau, aktuell 31 Minuten euer Zeitverlust laut unserer Antenne Bayern Echtzeitmessung. Dann haben wir die A7 Fulda Richtung Würzburg zwischen dem Fuldaer Dreieck und Bad Brückenau Wildflecken. Die Dauerbaustelle, 10 Kilometer Stau, 40 Minuten kommen oben drauf. Wir bleiben auf der A7, diesmal die Strecke Ulm Richtung Füssenreute zwischen Nersingen und Illertissen. Auch hier Bauarbeiten, 14 Kilometer Stau, 34 Minuten on top. Und Unfall auf der A96 München Richtung Lindau zwischen Wangen West und Sigmarszell. 5 Kilometer Stau hier, 20 Minuten dauert es länger. Die neuesten Blitzer bayernweit nur bei uns. In der Oberpfalz auf der B20 wird geblitzt bei Falkenberg im 70er-Bereich. Außerdem in Augsburg in der Meraner Straße und auf der B11 kurz vor Kochel am See im 60er-Bereich. Und wenn ihr noch was gesehen habt, Staus oder Blitzer, sagt uns gerne kostenlos Bescheid. Ruft uns an 0800 994 9000.
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2: 90er Flashback gleich.

0: Jennifer Lopez und David Guetta. Das ist der Samstagnachmittag auf Antenne Bayern und die Red Hot Chili Peppers, die laufen sich schon mal warm. Geschichten gibt's, die sind nur schwer zu glauben, aber sie sind passiert in dieser Woche bei uns in Bayern. Bäckerei in Oberbayern in Pfaffenhofen, da kauft ein Kunde ein halbes Brot. Er geht nach Hause, legt es auf die Waage, wiegt nach und stellt fest, dieses Brot hat 10 Gramm zu wenig, also ungefähr eine halbe Scheibe. Matthias von der Bäckerei Breitner, jetzt seid ihr quasi dafür verantwortlich, dass es im ganzen Landkreis Pfaffenhofen keine halben, sondern nur noch ganze Brote zu kaufen gibt.
1: Ja, ich nicht, der Kunde ist schuld.
0: Ja.
1: Es ist Wahnsinn, was für Leute das gibt, muss man ganz ehrlich sagen, oder? Dass sie wieder 10, 20 Gramm aufbringen.
0: 10 oder 20 Gramm, also wir sprechen da monetär von einem Wert von ungefähr 3 Cent?
1: So ist es. Seit 66 Jahren verkaufen wir, solange es unsere Bäckerei zumindest gibt, halbe Brot. Es gab noch nie Ärger, noch nie. Weil jeder kriegt einmal ein bisschen mehr, ein bisschen weniger. Also passt eigentlich im Leben. Und der Kunde, der bei mir im Laden war, der hat sich ja so aufgeführt, dass der Verkauf mich zur Hilfe geholt hat, weil sie nicht mehr her worden sind. Und ich habe dann so lapidar geantwortet, ja, manchmal gewinnt man, manchmal verliert man. Darauf hat er gesagt, es wird Konsequenzen haben.
0: Wahnsinn. Dann kam das Eichamt. Du musstest neue Wagen kaufen für 15.000 Euro.
1: So ist es.
0: Ja.
1: So eine Waage kostet 1.500 Euro, dann kommt noch die Software dazu und so weiter. Und dann kostet es bei der Summe.
0: Unglaublich. Was denn deine Konsequenz? Hausverbot?
1: Ich würde es ihm schon geben, wenn ich ihn kenne. Würde ich aber auf alle Fälle Hausverbot aussprechen, mit Sicherheit.
0: Ich glaube, dieser Kunde hat wahrscheinlich auch sonst im Leben nicht so richtig viel Spaß. Und dann muss man halt bei anderen im Leben rumstänkern. Zukünftig gibt's Knäckebrot.

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24: Servus, frische Info aus dem Antenne Bayern und ADAC Verkehrsflieger. Kriegen wir gerade zugefunkt von der A3 Passau Richtung Nürnberg. Hier zwischen Ingensbach und dem Kreuz Deggendorf im Moment 13 Kilometer Stau. 32 Minuten dauert es länger. Und gleich gehen wir dann auch, sind wir auch wieder live in der Luft dann im Cockpit. Gehen wir aber noch auf die A7 Fulda Richtung Würzburg zwischen dem Fulda A3 und Bad Brückenau Wildflecken. Hier die Dauerbaustelle 10 Kilometer Stau. Hier eine halbe Stunde müsst ihr mehr einplanen, sagt uns der Antenne Bayern Echtzeitmessung. Wir bleiben auf der A7, diesmal der Abschnitt Füssen-Reute Richtung Ulm am Grenztunnel Füssen. Hier läuft gerade die Blockabfertigung, deswegen dauert es hier immer mal wieder ein bisschen länger und es staut sich immer wieder auf 3 bis 4 Kilometer. Gerade noch frisch reingekommene Info von der A96 München Richtung Lindau zwischen Bad Wörishofen und Mindelheim. Vorsicht, hier gab es einen Unfall mit 3 Fahrzeugen. Bitte passt auf, die Unfallstelle ist noch nicht gesichert. Die neuesten Blitzer bayernweit nur bei uns auf der B16 wird geblitzt bei Neuburg an der Donau. 90 dürft ihr hier fahren. Außerdem in Fürth in der Poppenreuther Straße und Blitzer im Allgäu. Julia.
0: Auf der B18 zwischen Örkheim und Kamlach steht ein Blitzer. Da ist 100 erlaubt.
24: Dankeschön fürs Melden. Und wenn ihr noch was gesehen habt, Staus oder Blitzer, macht's für die Julia kostenlos durchklingeln 0800.

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0: Anfang 24, Dietmanns Ried im Allgäu und Egging am See in Niederbayern 22 Grad. Heute Nachmittag Sonne und Wolken und ein starker Wind. Auch heute Nacht Wolken und ab und zu Regen. Morgen ähnliches Wetter wie heute.
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2: Um 14 Uhr mit Yves Simon. Einen schönen Samstag euch. Eine Taxifahrt in den Landkreis Dillingen an der Donau war für einen 30-Jährigen wohl die teuerste seines Lebens. Bayern-Reporter Christoph Kreis in Schwaben.
3: Ja, die Fahrt kostet 500 Euro allein für die über 200 Kilometer, die sich der Mann vom baden-württembergischen Heidenheim bis nach Bachhagel hatte kutschieren lassen. Und on top kommt noch ein vierstelliger Schaden am Taxi. Denn am Ziel kann unser Fahrgast weder bar noch mit Karte zahlen, will das Geld stattdessen überweisen und bewirft das Taxi im darauf folgenden Streit mit dem Fahrer mit Steinen. Die Polizei ermittelt.
2: In München wird heute an das NSU-Opfer Habil Kilic erinnert. Der Feinkosthändler war vor 25 Jahren vom rechtsextremistischen Terrornetzwerk erschossen worden. Bei einer Gedenkveranstaltung am Tatort in München-Ramersdorf soll auch der anderen Opfer des nationalsozialistischen Untergrunds gedacht werden. Heute hätten Norwegens König Harald V. und seine Frau Sonja ihren 58. Hochzeitstag gefeiert. Nach dem Tod ihres geliebten Mannes muss die Königin den Tag jetzt allein begehen. Aber die

0: Königin ist nicht so richtig allein, denn der Schlossplatz in Oslo ist auch heute wieder voller Blumen und Menschen, die gemeinsam trauern. Geschätzt 20.000 Menschen waren schon gestern am Todestag des Königs hierher gekommen. In den nächsten Tagen sollen sich die Norweger am Sarg von König Harald noch einmal verabschieden können. Die neue Saison in der Fußball-Bundesliga ist losgegangen. Aus bayerischer Sicht ist heute nichts geboten. Die Bayern haben ja gestern im Eröffnungsspiel schon eindrucksvoll gegen Stuttgart gewonnen. Augsburg ist erst morgen dran. Gegen Aufsteiger Schalke geht's. Deswegen schauen wir mal in die zweite Liga. Da spielt Fürth gerade bei Energie Cottbus. Zur Halbzeit steht es 1:1. Kurz vor dem Pausenpfiff hat Felix Klaus den Ausgleich fürs Kleeblatt geschossen. In ein paar Minuten dürfte die Partie auch weitergehen. Das trendet gerade online. Hagelkörner in Tennisballgröße, die in Südtirol in einen Pool fliegen. Videos von herumfliegenden Balkonmöbeln in der Schweiz. Wellen im Bodensee bei Bregenz, die ausschauen wie die Nordsee bei Sturmflut. Das ganze Netz ist voller Unwetter-Reels von gestern Nachmittag. Auch Bayern hat es getroffen. In Lindau, da sind noch Sturmböen von bis zu 105 km/h gemessen worden. Das ist ein bisschen weniger als in der Schweiz, aber auch schon richtig ordentlich.
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2: Servus, ein bisschen Geduld braucht ihr immer noch auf der A3 Passau Richtung Nürnberg zwischen Iggensbach und dem Kreuz Deggendorf. Hier 11 Kilometer Stau im Moment. Grund sind die Bauarbeiten hier. 22 Minuten euer Zeitverlust aktuell laut unserer Antennenbein-Echtzeitmessung. Dann haben wir die A7 Fulda Richtung Würzburg zwischen dem Fulda A3 und Bad Brückenau Wildflecken. Hier die Dauerbaustelle, 9 Kilometer Stau, 37 Minuten kommen obendrauf. Unfall im Grenztunnel Füssen, das betrifft dann die A7 Füssen-Reute Richtung Ulm. Der Grenztunnel ist jetzt auch gesperrt, hier sind Rettungsfahrzeuge im Einsatz. Es staut sich hier auch schon, bitte, bitte denkt hier unbedingt an die Rettungsgasse. Und dann haben wir noch die A8 Salzburg Richtung München. Hier ein Unfall zwischen Fahrstorf und Achenmühle, 4 Kilometer Stau, im Moment 20 Minuten gibt es zusätzlich. Du hast einen Blitzer, bayernweit nur bei uns, Ina.
3: Auf der B533 in Niederbayern zwischen Hengersberg und der Abfahrt Grattersdorf auf der rechten Seite.
2: Dankeschön fürs Melden. Noch ein Blitzer in Würzburg in der Alfred-Nobel-Straße und in Oberbayern auf der B23 in Ettal. Wenn ihr noch was gesehen habt, Staus oder Blitzer, dann sagt uns gerne kostenlos Bescheid. 0800 994 9000.
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1: Und mit diesem Flashback aus den 90ern. Außerdem jede Menge Millennium-Hits und natürlich die Hits von heute hier. Bibi Rexha.
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0: The Bouncer und Magnetic auf Antenne Bayern. Die Imagine Dragons, die stehen schon in den Startlöchern. Gleich bei mir Radio Active. Einen wunderschönen Samstag wünscht euch Kati Kleff. Wir haben Bock auf Bayern und erleben die coolsten Dinge bei uns im Freistaat in diesem Sommer gemeinsam. Bayern-Reporterin Birgit Behringer mit einem echten Highlight für Groß und Klein, besonders jetzt am Wochenende.
1: Hallo vom Untreuseenhof. Die Hofer sagen Usee und kommen wirklich sehr gern hierher. Zum Baden, zum Subfahren, spazieren gehen oder gleich hier am Ufer. Da ist auch ein Kletterpark. Da geht's rauf bis in 14 Meter Höhe. Carmen ist die Chefin.
2: Die Seefahrten über den Untreusee, über die Bucht, sind zwei Seilfahrten.
1: Ja, wow.
2: Das ist natürlich eines unserer Highlights. Und dann haben wir jetzt seit Pfingsten eine komplett neue Anlage dazu bekommen nochmal, sodass wir jetzt einer der größten Kletterparks überhaupt in ganz Deutschland sind.
1: Es gibt auch Stationen für Angsthasen wie mich. Für jeden ab 6 Jahre ist was dabei. Ich taste mich heran, erstmal hier, gut gesichert, über eine Wackelbrücke in 3 Metern Höhe. Ich kann sagen, von oben schaut das wirklich viel höher aus als von unten. Und ich frage ja auch gleich mal eine Gruppe Mädels, wie sie den Kletterpark finden.
3: Also in der Vorschau hat man gesehen, dass man sich in so ein Netz reinfallen lassen muss. Da freue ich mich drauf, weil ich kletter gern und es schaut schon gut aus. Also sehr vielversprechend.
4: Also ich habe ja ein bisschen Höhenangst, aber ich freue mich schon drauf, auf meiner Komfortzone rauszugehen.
1: Dafür werden wir auch wirklich immer wieder mit tollen Blicken auf den See belohnt. Und jetzt so danach, vielleicht auch mit einem Abstecher in den Biergarten.
5: Wir gehen jetzt Radler trinken und Bratwurst essen.
1: Genau. Sehr schön. Da gehe ich mit.
0: Ja, das klingt doch wunderbar. Lasst euch schmecken, Mädels. Grüße nach Oberfranken. Wer nächste Woche mit Likey beim Wandern in den Alpen dabei sein möchte, jetzt antenne.de klicken und keine Sorge, so wie Likey im Fels übernachten, hunderte Meter über dem Abgrund der Höllschlucht, da muss natürlich keiner ran. Das darf er ganz alleine machen. Dabei wünschen wir ihm ganz viel Freude. Unser Held, unser super Likey, die Imagine Dragons. Ein Millennium-Hit aus dem Jahr 2013. Hier ist Radio Act.

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13: Eine Minute nach 3, das Antenne Bayern Verkehrszentrum. 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
14: Servus, jetzt in den Sommerferien beobachten wir den Verkehr für euch aus der Luft mit unserem Antenne Bayern und ADAC Verkehrsflieger. Jetzt ist es wieder soweit. Wir schalten live ins Cockpit. Unser Staupilot ist Robert Sandler. Servus.
15: Ja, servus Markus. Wir haben unsere Nachmittagsrunde vor etlichen Minuten begonnen. Momentan habe ich den Grenzübergang Bad Reichenhall-Salzburg unter der Tragfläche. Folgende Situation. Bei der Einreise nach Bayern muss man sich etwa 3 Kilometer anstellen, das heißt also etwa 10 Minuten Wartezeit, bis man dann im weiß-blauen Himmel angekommen ist. Im weiteren Verlauf, die nächsten Kilometer, sehe ich störungsfreien Verkehr in die Richtung Salzburg, sprich im weiteren Verlauf dann auf der A10-Tauernautobahn in Richtung Villach, sind keine Verkehrsstörungen zu sehen gewesen. Und damit wieder zurück zu dir ins Studio.
14: Danke, Robert. Weiterhin guten Flug. Wir hören dich gleich wieder und dann schauen wir mal noch auf die A3 Passau Richtung Nürnberg. Hier die Bauarbeiten zwischen Egensbach und dem Kreuz Deggendorf. 13 Kilometer Stau im Moment. Unsere Antenne Bayern Echtzeitmessung sagt, 29 Minuten müsst ihr hier mehr einplanen. Dann haben wir die Dauerbaustelle auf der A7 Fulda Richtung Würzburg. Zwischen dem Fuldaer Dreieck und Bad Brückenau Wildflecken. 10 Kilometer Stau hier, 33 Minuten euer Zeitverlust. Unfall im Grenztunnel Füssen, das betrifft die A7 Ulm Richtung Füssen-Reute. Hier sind die Rettungsfahrzeuge im Einsatz. Denkt ihr bitte an die Rettungsgasse ab Nesselwang. Hier 4 Kilometer Stau, 19 Minuten kommen obendrauf. Unfall auf der A8 Salzburg Richtung München zwischen Bernau am Chiemsee und Achenmühle. Hier 7 Kilometer Stau, 52 Minuten euer Zeitverlust. Und gerade frisch reingekommen noch eine Vollsperre von der A995 München Richtung Kreuz München Süd zwischen Giesing und Taufkirchen. Denkt hier bitte auch an die Rettungsgasse. Die neuesten Blitzer bayernweit nur bei uns in Mittelfranken auf der B2 bei Pleinfeld, außerdem in Erding in der Anton-Bruckner-Straße und die A95 ist mit dabei. Hier der Blitzer auf Höhe Eschenlohe im 80er-Bereich. Wenn ihr noch was gesehen habt, Staus oder Blitzer, immer her damit, kostenlos 0800 994 9000.
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man auch erstmal schaffen, dass der eigene Song knapp 16 Jahre nach seiner eigentlichen Veröffentlichung weltweit komplett viral geht und alle Menschen völlig durchdrehen, wenn sie Turn the Lights Off von Kato und John hören. Denn eigentlich ist die Nummer aus dem Jahr 2010. Wieder was gelernt. Schönes Wochenende wünscht euch Kati Kleff.

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9: Das sind die Ballwetter an diesem Samstagnachmittag. Sonne und Wolken wechseln sich ab bei einem ordentlichen Wind und 22 bis

0: Morgen wieder viel Sonne, aber es bleibt windig bei 23 bis 29 Grad.
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2: Um 15 Uhr mit Yves Simon. Einen schönen Samstag euch. Die Fürther haben das Spiel umgebogen. In der zweiten Fußball-Bundesliga hat das Kleeblatt gerade mit 4:3 bei Aufsteiger Energie Cottbus gewonnen. Vor dem Pausenpfiff hat Felix Klaus die Partie ausgeglichen. 1:1 stand da. Seitdem waren die Fürther dann besser im Spiel. Ein zähes Ringen war es trotzdem, weil Cottbus einfach nicht aufgeben wollte. Am Abend trifft Nürnberg zu Hause auf Bielefeld. Ansonsten ist heute natürlich auch der erste Bundesliga-Samstag in Liga 1, allerdings ohne bayerische Beteiligung. Die Augsburger starten erst morgen gegen Schalke in die neue Saison. Nach der Flutkatastrophe im Himalaya sind ausländische Helfer zur Unterstützung angekommen. Eine Rettungsmannschaft aus dem Nachbarland Indien ist jetzt da. Ein weiteres Team aus China soll auch bald in Nepal landen. Die Zahl der Todesopfer geben die Behörden momentan mit mehr als 600 an. Es werden aber noch tausende Menschen vermisst. In der Debatte um die Abschaffung der abschlagsfreien Rente nach 45 Beitragsjahren hat sich Arbeitsministerin Baas offen gezeigt für eine Übergangsfrist von etwa 5 Jahren. Sie hält aber längere Übergangsfristen.

0: Juristen und Vertrauensschutz für wichtig, damit die Menschen ihre Lebensplanung auch anpassen können. 5 Jahre, das berichten die Funke-Zeitungen. Allerdings gibt es auch Experten, die was anderes fordern. Die insolvente Baumarktkette Hellweg und ihre Tochter BayWa werden abgewickelt. Für 35 der 110 Filialen gibt es aber Käufer. Bayern-Reporterin Katrin Steinberger, darunter sind auch einige in Niederbayern.
1: Die BayWa-Märkte in Pfarrkirchen, Fichtach und Grafenau wird es weitergeben. Das steht jetzt schon fest. Bisher ist aber nicht bekannt, wer die Filialen kauft. OBI hat zum Beispiel angekündigt, insgesamt 12 Hellweg- und BayWa-Märkte übernehmen zu wollen, ohne zu sagen, welche genau. Klar ist aber, der Name BayWa ist spätestens ab Dezember Geschichte. Dann wird OBI oder ein anderer Name an der Tür stehen.
0: Das trendet gerade online. Jede Menge Fotos und Selfies von Rothaarigen. Im niederländischen Tilburg ist an diesem Wochenende das Red Hat Days Festival. Da wollen sich rothaarige Menschen aus der ganzen Welt kennenlernen und über ihre Erfahrungen im Alltag sprechen. Weltweit betrachtet sind rote Haare nämlich besonders selten. Außerdem gibt's Foodtrucks und Musik und Höhepunkt ist morgen dann das Gruppenfoto. Da werden dann tausende Rothaarige auf einem einzigen Bild drauf sein.
2: Süß.
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4: Servus, und wir beobachten wieder den Reiseverkehr für euch aus der Vogelperspektive mit unserem Antenne Bayern und ADAC Verkehrsflieger. Jetzt holen wir uns wieder frische Infos aus dem Cockpit. Unser Staupilot ist Robert Sandler. Servus.
5: Ja, servus Markus. Ich überfliege gerade die 8 München-Salzburg, und zwar hat es einen Unfall gegeben zwischen der Anschlussstelle Rasdorf und Aachenmühle in Fahrtrichtung München. Der Stau beginnt mittlerweile unmittelbar nach der Anschlussstelle Bernau. Das heißt über 10 Kilometer Stop and Go, Zeitbedarf über 50 Minuten in Fahrtrichtung München. Allerdings gibt es auch einen sogenannten Schaustau. Der beginnt bereits ab der Anschlussstelle Rohrdorf in Fahrtrichtung Salzburg. Und diesen Stau, den braucht es normalerweise gar nicht, aber es ist leider so. Eine Anmerkung noch, die Rettungsgasse, muss ich sagen, vorbildlich.
4: Sehr gut.
5: Und damit wieder zurück zu dir ins Studio.
4: Danke dir, Robert, fürs Melden, und wir hören uns gleich wieder. Schauen wir mal auf die A3 Passau Richtung Nürnberg. Hier hakt es nämlich auch noch zwischen Iggensbach und dem Kreuz Deggendorf. 14 Kilometer Stau aktuell. Grund ist die Baustelle. 24 Minuten dauert es länger, sagt unsere Antenne Bayern Echtzeitmessung. Immer noch Probleme im Grenztunnel Füssen. Der ist nach wie vor gesperrt. Hier gab es einen Unfall mit 3 Fahrzeugen. Das betrifft die A7 Füssen-Reute Richtung Ulm. Vor allen Dingen hier ab Nesselwang. 4 Kilometer Stau, 40 Minuten dauert es länger, sagt unsere Antenne Bayern Echtzeitmessung hier. Und dann gehen wir noch auf die A995. München Richtung Kreuz München Süd. Hier immer noch die Vollsperre zwischen Giesing, Taufkirchen West. Bitte achtet auch hier drauf, dass die Rettungsgasse gut funktioniert. Die neuesten Blitzer bayernweit nur bei uns. In Mittelfranken wird geblitzt auf der B13, kurz vor Lehrberg. Außerdem im schwäbischen Neusäß am alten Sandberg und auf der B20, kurz vor Burgkirchen an der Alz. 70 dürft ihr hier fahren. Und wenn ihr noch was gesehen habt, Staus oder Blitzer, dann sagt uns gerne kostenlos Bescheid. Ruft uns einfach an 0800 994 9000.
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Shakira auf Antenne Bayern und Dai Dai, das ist der Samstagnachmittag auf Antenne Bayern mit Kati Cliff. Gleich ein Millennium-Hit von Dante Thomas, Miss California. In der Hallertau ist Hopfenernte und damit beginnt für eine der wichtigsten Hopfenregionen der Welt die wohl arbeitsreichste Zeit des Jahres. Der größte Teil unseres Hopfens, der landet gar nicht in bayerischen Brauereien. Rund 80% des in Deutschland erzeugten Hopfens werden nämlich exportiert und zwar weltweit in rund 100 Länder. Die Hallertau ist dabei das größte zusammenhängende Hopfenanbaugebiet der Welt. Auf tausenden Hektar wachsen hier die grünen Hopfenranken, die später Bier auf der ganzen Welt ihren typischen Geschmack und ihr Aroma geben. Das heißt, wer in Thailand ein Chang, in den USA ein Craft-Bier oder irgendwo auf der Welt ein anderes Bier trinkt, könnte damit auch immer ein kleines Stückchen Freistadt Bayern im Glas haben.

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10: 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Hier ist für euch Markus Lukas.
11: Servus und wir starten in der Dauerbaustelle auf der A7 Fulda Richtung Würzburg zwischen dem Fuldaer Dreieck und Bad Brückenau Wildflecken. 9 Kilometer Stau sind hier immer noch übrig. 22 Minuten dauert es länger, sagt uns Antenne Bayern Echtzeitmessung. Wir bleiben auf der A7, diesmal der Abschnitt Füssen-Reute-Ulm. Und hier gibt es eine gute Nachricht vom Grenztunnel Füssen. Die Unfallstelle ist jetzt nämlich geräumt. Zwischen Nesselwang und Füssen sind noch 2 Kilometer Stau übrig. 20 Minuten dauert es länger, aber das wird jetzt deutlich weniger. Gute Nachrichten kommen auch von der A8 Salzburg Richtung München. Auch hier die Unfallstelle geräumt zwischen Bernau am Chiemsee und Aachenmühle. Hier noch 5 Kilometer Stau, die noch da sind. 27 Minuten aktuell noch euer Zeitverlust, aber auch das bessert sich. Immer noch auf die A995 München Richtung Kreuz München Süd, hier zwischen Giesing und Hofkirchen West. Immer noch durch den Unfall keine Vollsperre mehr. Der Verkehr wird jetzt an der Unfallstelle vorbeigeleitet. Hier wird es also auch besser. Denkt ihr aber bitte nach wie vor an die Rettungsgasse, weil die Unfallaufnahme hier noch nicht abgeschlossen ist. Sandra, du hast noch was für uns.
12: Ich möchte einen Unfall melden. Der ist zwischen Straßkirchen und Straubing auf der Kreuzung Schaumbach-Niederast. Nach Möglichkeit Straßkirchen umfahren über die Lindenstraße.
11: Danke dir fürs Melden. Die neuesten Blitzer bayernweit nur bei uns. In Mittelfranken wird geblitzt auf der B13 bei Oberdachstetten. Außerdem in Neubiberg in der Biberger Straße. Und Oberfranken ist auch noch mit dabei. Der Blitzer auf der B289 bei Kulmbach. Und wenn ihr noch was gesehen habt, Staus oder Blitzer, sagt uns gerne kostenlos Bescheid. 0800 994 9000.

gerade angesagt ist. Komm, wir singen ein Lied.

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7: Mittendag in Unterfranken.

0: richtig windig. Auch morgen bleibt es windig bei 23 bis 29.
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2: Um 16 Uhr mit Yves Simon. Einen schönen Samstag euch. Auf der Rosenheimer Loretto-Wiese hat heute bei weiß-blauem Himmel das traditionelle Herbstfest begonnen. Um 11 Uhr, da sind die Musikkapellen und Trachtenvereine eingezogen und um 12 waren sie dann auch schon angestochen, die ersten beiden Fässer. Neu ist in diesem Jahr eine App, mit der Besucher per Klick das Sicherheitspersonal alarmieren können. Das Herbstfest dauert wie immer 16 Tage und schon gestern losgegangen sind unter anderem das Nürnberger Volksfest, der Augsburger Plärrer und die Regensburger Herbstduld. Bundesarbeitsministerin Baas stellt die Pläne der schwarz-roten Koalition zur Einführung einer verpflichtenden Krankschreibung ab dem ersten Tag in Frage. Kurz nach der Kabinettsklausur in Neu-Hardenberg hat die SPD-Vorsitzende den Funke-Zeitungen jetzt gesagt, dass sie den Plänen nur deswegen zustimmt, weil sie koalitionstreu sein will. Antenne Bayern-Reporter Dirk Zeitler.
3: Der Pflicht zur Krankschreibung ab dem ersten Tag habe die SPD nur zähneknirschend zugestimmt, obwohl die Partei sie inhaltlich für falsch hält, sagte Baas. In der Union gibt es jedoch keine Bereitschaft, das Thema noch einmal neu zu verhandeln. Dazu habe die Koalition eine Vereinbarung getroffen, die nun flexibel und praxistauglich gestaltet werden müsse, heißt es aus der CDU-CSU-Fraktion.
2: Die Isländerinnen und Isländer stimmen heute über den EU-Kurs ihres Landes ab. Bei der Volksabstimmung entscheiden sie, ob die Beitrittsgespräche mit der Europäischen Union wieder aufgenommen werden. Island hatte schon 2009 mal einen Antrag auf EU-Mitgliedschaft gestellt, aber dann gab es eine EU-skeptische Regierung und dann wurde das Verfahren ab 2013 wieder blockiert. In den USA warnt jetzt ein Branchenverband der Papierindustrie vor Panikkäufen von Klopapier und ruft lieber zur Gelassenheit auf. Zwar sind die Lieferketten gerade stabil, plötzliche Nachfragespitzen könnten das System aber trotzdem belasten, heißt es. Hintergrund sind neue kanadische Gegenzölle von 25-50% auf Toilettenpapier und das im Handelsstreit mit den USA. Das trendet gerade online. Bundesliga-Live-Ticker und Streams bei Google Trends gerade ganz oben. Klaro, am ersten Spieltag wollen Fans nichts verpassen. Vor allem die Partie von Bundesliga-Neuling Elversberg gegen Leverkusen sorgt gerade für Aufsehen, denn die Saarländer führen mit 2:0. Eine halbe Stunde ist auch schon rum. Augsburg spielt dann erst morgen gegen den anderen Aufsteiger Schalke mit Edin Dzeko und Robin Gosens.
0: 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Die A3 Linz Richtung Passau. Zwischen Suben und Passau Süd 6 Kilometer, 16 Minuten. A3 Passau Richtung Nürnberg. Zwischen Hengersberg und dem Kreuz Deckendorf 7 Kilometer, C 11 Minuten. Die A3 jetzt Würzburg Richtung Frankfurt. Zwischen Weibersbrunn und Aschaffenburg 11 Kilometer, 21 Minuten länger. A7 Fulda Richtung Würzburg. Zwischen dem Fuldaer Dreieck und Bad Brückenau Wildflecken 8 Kilometer, 18 Minuten. Und die A995 München Richtung Kreuz München Süd zwischen München Giesing und Taufkirchen.

0: West. Hier ist ein Unfall passiert. Bitte denkt unbedingt an die Gasse für die Rettungs- und die Einsatzfahrzeuge. Die neuesten Blitzer Bayern halt nur bei uns. Sie stehen auf der B2 bei Pleinfeld, auf der B20 bei Burgkirchen an der Alz und auf der B11 Höhe Kochel am See. Wenn ihr noch was entdeckt, Staus oder Blitzer, sagt es uns. Wir sagen es allen anderen unter der 0800 994 9000.
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0: Und gleich bei mir ein Flashback aus den 90ern und dieser Millennium-Hit. Die Nummer hier, die kommt von heute. Hier ist

0: endlich soweit.
1: Ja, wir haben die letzten Tage gelesen und jetzt gibt's ab sofort den ersten Federweisen bei uns.
0: Yes, gepresster Traubensaft, der noch nicht ganz Wein ist. Was ist das Besondere am Federweißer?
1: Naja, das Besondere am Federweißen ist, dass der Federweißen nicht so viel Alkohol hat, eine leichte oder eine schöne Süße, eine milde Säure und der natürlich einfach schön prickelnd und frisch ist.
0: Ach, und dazu einen herrlichen Flammkuchen oder so einen Zwiebelkuchen. Köstlich, aber wir möchten nicht unerwähnten lassen, lieber Martin, es ist auch sehr tricky, ne?
1: Der eine verträgt es besser, der andere verträgt es nicht so gut.
0: Mhm.
1: Das Tricky ist dabei, weil der Federweißen recht viel Süße hat, kann man den natürlich trinken wie eine Limonade. Allerdings hat er zwischen 7% und 8% Alkohol und das merkt man dann erst, wenn man aufsteht. Das heißt, nicht zu schnell trinken und eine gute Unterlage dazu schaffen. Natürlich in Franken, ein Obatzer oder Zwiebelkuchen ist genau das Richtige.
0: Ja, herrlich, danke dir.

ihr das Bescheid geben. Wir freuen uns auf die neueste Auslese. Euch ein schönes Wochenende jetzt mit Antenne Bayern und Bayerns bester Musik, die Imagine Dragons.

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10: 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Die A3 Würzburg Richtung Frankfurt zwischen Weibersbrunn und Aschaffenburg. 12 Kilometer zäh, 17 Minuten. A7 Fulda Richtung Würzburg zwischen dem Fuldaer Dreieck und Bad Brückenau Wildflecken. 8 Kilometer Stau, dauert 19 Minuten länger. Die A94 ist leider komplett gesperrt. Passau Richtung München zwischen Altötting und Tür ging nach einem Unfall. Und dann haben wir noch einen Unfall auf der A995 München Richtung Kreuz München Süd zwischen Giesing und Taufkirchen West. Bitte denkt hier unbedingt an die Rettungsgasse für die Einsatzfahrzeuge. Die neuesten Blitzer bayernweit nur bei uns. Sie stehen auf der B2 Höhe Mittenwald, auf der B12 bei Pocking und in Obersöcher.

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0: Abend. 22 Grad noch in Himmelkrone in Oberfranken, Luhe-Wildenau in der Oberpfalz ebenfalls 22 Grad, in Ottobrunn in Oberbayern hat es 24. Heute Nacht Wolken hier und da Regen. Morgen lockern die Wolken auf, die Sonne kommt raus, 23 bis 29 Grad und windig.
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2: Um 17 Uhr mit Yves Simon einen schönen Samstag euch. So langsam kommen die ersten Kleeblatt-Fans auf der Autobahn wieder zu Hause in Franken an, wenn sie bei der Partie in Cottbus heute mit dabei waren. Mit 4:3 haben die Vierter den Aufsteiger niedergerungen, Trainer Heiko Vogel.
3: Es war sehr reif, wir haben die Tore gemacht, waren sehr effizient, auch die Zeitpunkte der Tore. Wenn es dafür günstige Zeitpunkte gibt, dann war das bestimmt heute der Fall. Ja, wir sind schlecht ins Spiel gekommen, haben es 1:0 schlucken müssen, machen mit dem Halbzeitpfiff 1:1, machen quasi mit dem Anpfiff zur zweiten Halbzeit 2:1, machen im Gegenzug zum 2:2 ist 3:2. Das ist ziemlich gut für uns gelaufen.
2: Dann für die Fans war auch einiges geboten, dank der vielen Tore. Heute Abend spielt noch der erste FC Nürnberg gegen Bielefeld. Die Klubberer müssen gewinnen, wenn sie zurück auf einen Aufstiegsplatz wollen. Wolfsburg ist dank eines 5:2-Siegs in Karlsruhe an den Nürnbergern vorbeigezogen. Auf dem Chiemsee hat es mehrere Rettungseinsätze gegeben. 4 Boote sind während eines Sturms in Seenot geraten und mussten in Sicherheit gebracht werden. Verletzt wurde aber zum Glück niemand. Die Wasserschutzpolizei ruft Wassersportler dazu auf, Wetterwarnungen auch wirklich ernst zu nehmen, Touren vorausschauend zu planen und vor allem nie ohne Handy in ein Boot zu steigen. In Norwegen nimmt die Bevölkerung heute Abschied von König Harald V. Landesweit wehen die Flaggen auf Halbmast. In Rathäusern liegen Kondolenzbücher aus und vor dem Königspalast werden Blumen und Karten niedergelegt. Noch heute will sein Sohn und Nachfolger Hakon die Rede, seine erste Rede als neuer König, ans Volk richten. Die Rede wird dann auch im Fernsehen übertragen. Der Bundesnachrichtendienst wirbt auf der Gamescom in Köln um Nachwuchs. Die Behörde hat an ihrem Messestand ein neues Level ihres Spiels BND-Legenden Operation Blackbox vorgestellt. Am Messestand können Interessierte auch ihre Hacking- und Programmierfähigkeiten unter Beweis stellen und mit echten BND-Beamten ins Gespräch kommen. Das trendet gerade online. Das Blackout des VfB Stuttgart gestern im Eröffnungsspiel der neuen Saison in der Fußball-Bundesliga. Da reden wir jetzt aber nicht vom 1:5 beim FC Bayern, sondern vom Stromausfall, den es während der Halbzeit in der Kabine des VfB gegeben hat. Wie jetzt bekannt wurde, musste Trainer Sebastian Hoeneß die Ansprache beim Pausenstand von 0:1 im Dunkeln halten. Zappenduster war es dann in der zweiten Hälfte, vor allem auf dem Feld für die Stuttgarter. Den Spielausgang kennen wir.
0: 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Wir wollen, dass ihr gut ankommt. Immer noch ganz schön was los auf den Straßen. Auf der A3 zum Beispiel Passau Richtung Nürnberg zwischen Iggensbach und dem Kreuz Deggendorf. 8 Kilometer Stau. Hier verliert ihr 37 Minuten. Und dann nochmal auf der A3 Passau Nürnberg zwischen Passau Mitte und Eicher vom Wald. 7 Kilometer zäh, 11 Minuten länger. Nochmal A3 jetzt Würzburg Richtung Frankfurt zwischen Weibersbrunn und Aschaffenburg. 10 Kilometer zäh. Hier dauert es 14 Minuten länger. Die A7 Fulda Richtung Würzburg zwischen dem Fuldaer Dreieck und Bad Brückenau Wildflecken 8 Kilometer 22 Minuten. Und nach einem Unfall ist die A94 komplett gesperrt. Passau Richtung München zwischen Altötting und Tögin.

0: die neuesten Blitzer bayernweit nur bei uns. Sie stehen auf der B2 bei Pleinfeld und auf der B12 Höhe Pocking. Wenn ihr was entdeckt, Staus oder Blitzer, gebt uns doch kurz Bescheid. 0800 994 9000.
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0: Und mit einem Flashback aus den 90ern. Außerdem Millennium Hits. Und dieser hier ist von heute. Schönen Samstagabend wünsche ich euch.

Michael Schulte und 5 AM. Gleich freut sich Avril Lavigne auf euch. Schönen Samstag und ein schönes Wochenende. Auf Antenne Bayern wünscht euch Kati Kläpp. Würdet ihr euch das zutrauen? Ich auf keinen Fall. In den Alpen an einem Fels eine komplette Nacht auf einem Schwebebett verbringen. Direkt an der Felswand über dem Abgrund. Das Ganze gesichert nur durch ein paar Karabinerhaken in schwindelerregender Höhe. Und da gut und sicher schlafen? Schluck. Azubi Basti hat unserem Maike genau diese Übernachtung mal eben klar gemacht. Natürlich begleitet von absoluten Bergprofis, ist doch klar. Erst geht's gemeinsam zum Wandern ins schöne Allgäu. Und wer da dabei sein möchte, klickt bitte auf antenne.de. Und als Übernachtung legt sich Maike dann in die Steilwand, nicht in die gemütliche Almhütte. Ich find's ziemlich

0: krass, muss ich gestehen. Einer, der das schon mal gemacht hat, ist der Michi aus Olching. Er hat sich bei uns in Guten Morgen Bayern gemeldet.
1: Wenn der Morgen graut, wenn da die Vögel anfangen zu zwitschern und der Sonnenaufgang ist, also sowas erlebst du kurz, warte mal.
2: Ja, aber dann kann ich ja auch auf dem Berg schlafen. Ich muss ja nicht an der Steilwand hängen, oder?
1: Ach, da hast du nicht deine Ruhe.
2: Da hast du nicht deine Ich bleib schön hier.
1: Das ist auch nur was für Leute, die abenteuerlustig sind. Und ich glaube nicht, dass du das bist.
2: Doch.
1: Bleib lieber beim Bauernhof, das war eine geile Aktion.
2: Doch.
3: Ja, das war mega.
2: Das war auch ein Abenteuer, die Kühe zu melken. Das sag ich dir
3: ja
2: aber
3: besonders
2: so.
3: Für die Kühe.
0: Ja, noch haben sie gut lachen, ne, die Kollegen. Nächste Woche wird es ernst. Wir versorgen euch natürlich mit Fotos und Videos auf Instagram. Und hier auf Antenne Bayern seid ihr live dabei. Jetzt Bayerns beste Musik mit einem Millennium-Hit aus 2004. Avril Lavigne und Nobody's Home.

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10: 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Die A3 Passau Richtung Nürnberg zwischen Iggensbach und dem Kreuz Deckendorf. 7 Kilometer Stau dauert 28 Minuten länger. Bitte Vorsicht auf der A7 Fulda Richtung Kassel. Brennt zwischen Niederaula und dem Hattenbacher Dreieck ein Auto. Die Fahrbahn ist hier auf eine Spur verengt. Nochmal die A7 jetzt Fulda Richtung Würzburg. Zwischen dem Fuldaer Dreieck und Bad Brückenau Wildflecken 9 Kilometer zählt. Da seid ihr in 16 Minuten durch. Die A94 in Passau Richtung München. Die Vollsperre ist aufgehoben. Der Verkehr wird jetzt an der Unfallstelle vorbeigeleitet. Zwischen Neuötting Ost und Altötting 2 Kilometer Stau. 18 Minuten dauert es länger. Und leider viel los auf der B23 Lermoos Richtung Garmisch-Partenkirchen. Zwischen Griesing und Garmisch-Partenkirchen 2 Kilometer Stau, dauert aber 50 Minuten länger. Die neuesten Blitzer bayernweit nur bei uns. Sie stehen auf der A8 bei Teisendorf, auf der A95 bei Eschenlohe und auf der B303 Höhe Niederbern. Wenn ihr noch was entdeckt habt, Staus oder Blitzer, dann meldet es gerne kostenlos unter der 0800 994 9000.
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1: Das Antenne Bayern-Wetter. Wir haben Volksfest heute in Rosenheim zum Beispiel. In Nürnberg ist es gestern auch schon losgegangen und am Augsburger Plärre wird heute auch noch ordentlich gefeiert. Und das Ganze bei bestem Wetter, denn es ist trocken und so bleibt es bis zum späteren Abend zumindest auch. Wir messen in Miering in Schwaben 23 Grad, Hößbach Unterfranken 22, Regen in Niederbayern heißt nur so, ist aber trocken bei 21 Grad. Heute Nacht kann es dann regional ein bisschen nass werden, aber morgen lockert es dann auch schon wieder auf und es wird schön 23 bis 29 Grad.
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1: Um 18 Uhr mit Yves Simon. Guten Abend. Die Bayern haben die neue Saison in der Fußball-Bundesliga eindrucksvoll eröffnet. Heute waren viele andere dran. Aufsteiger Elversberg hat die erste Liga direkt mal ordentlich aufgemischt. Mit 3:0 waren die Saarländer in Führung gegen Leverkusen. Am Ende hat es zwar für einen Sieg gereicht, aber es wurde knapp 3:2. Das nennt man dann wohl Lerneffekt. Einstand nach Maß für den neuen Leipzig-Coach de Michelis. 3:0 hat RB gegen Gladbach gewonnen. Köln ringt Hoffenheim mit 3:2 nieder. Union Berlin gegen Frankfurt 3:3. Mainz und Paderborn haben sich zum Einstand 0:0 getrennt. Jetzt am Abend spielt der BVB gegen den Hamburger SV. Da ist in einer halben Stunde Anpfiff. Bei russischen Drohnenangriffen auf die Ukraine sind nach Behördenangaben mindestens 37 Menschen ums Leben gekommen. In der Region Kiew wurde eine mutmaßliche Munitionshalle getroffen. Die Explosion hat deswegen auch Wohnhäuser und ein Pflegeheim beschädigt. Präsident Selenskyj kritisiert die Lagerung von Munition direkt in der Nähe von Wohngebieten. Russland wiederum meldet einen ukrainischen Drohnenangriff auf die Krim, bei dem mindestens 4 Menschen gestorben sind. Junge Menschen schauen zunehmend skeptisch auf ihre finanzielle Zukunft. Nur noch 40% der 16- bis 25-Jährigen glauben, einen ähnlich hohen Lebensstandard wie ihre Eltern erreichen zu können. Das zeigt der Jugendfinanzmonitor der Schufa. Vor 8 Jahren haben noch fast doppelt so viele positiv auf ihre finanzielle Zukunft geschaut. Dem Münchner American Football Verein Munich Ravens winkt der erste europäische Titel der noch jungen Vereinsgeschichte. Heute können sie ihn klarmachen. Bayern-Reporter Oskar Otten in Oberbayern.
3: Heute Abend spielen die Munich Ravens im Finale der European Football Alliance, kurz EFA, einem brandneuen europäischen Wettbewerb. Gewinnt der Footballverein hier aus München, schreiben sie gleich doppelt Geschichte. Als erster Titelträger der EFA und weil sie erster europäischer Titel wäre. Gespielt wird im Innsbrucker Tivoli-Stadion mit mega Blick auf die Alpen. Gegner ist das dänische Top-Team Nordic Storm aus Kopenhagen.
1: Und in diesen Minuten geht's los. Das trendet gerade online. Der Ballermann-Star Lorenz Büffel, der hat jetzt zum ersten Mal, nämlich in seinem Leben in Köln, wahrhaftig sein Idol Johnny Depp getroffen. Depp ist in der Lanxess Arena mit seiner Band den Hollywood Vampires aufgetreten. Vorher war Johnny Depp ja auch schon für einen Auftritt in Nürnberg. Büffel hat Depp dann auch seine Platin-Schallplatte für den Partyhit Johnny Depp überreicht. Depp damit Ä geschrieben und der soll dann angeblich auch im Tourbus der Vampires gelaufen sein zur Einstellung. Stimmung auf das Konzert in Köln. Schauen wir rüber ins Antenne Bayern Verkehrszentrum. Wir wollen, dass ihr gut ankommt. Es ist einiges los bei uns im Freistaat. Deswegen alle Staus ab 20 Minuten Verzögerung. A3 Passau Richtung Nürnberg zwischen Igensbach und Hengersberg. Hier 6 Kilometer Stau. Dauert 21 Minuten länger, sagt die Antenne Bayern Echtzeitmessung. A7 Fulda Richtung Kassel zwischen Niederaula und dem Hattenbacher Dreieck. Hier ein Fahrzeugbrand. Nur eine Spur ist offen. Dauert hier 20 Minuten länger. Dann haben wir die A94 Passau Richtung München zwischen Neuötting Ost und Altötting. 3 Kilometer Stau, dauert über 1,5 Stunden länger. Und B23 Leermoos Richtung Garmisch-Partenkirchen zwischen Griesen und Garmisch-Partenkirchen. Hier sind es 4 Kilometer, Wartezeit 40 Minuten. Dann sind wir bei den neuesten Blitzern. Bayernweit gibt es die nur bei uns. Mittelfranken B2 bei Pleinfeld, Oberpfalz B14 Höhe Wernberg-Köpenick.

0: Lausitz und Oberbayern B23 bei Ettal. Und wenn ihr noch was habt, Stau oder Blitzer, dann schnell Handy in die Hand nehmen oder auch das Telefon 0800 994 9000. Kommt gut an.
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2: Gleich 6:30, hier ist das Antenne Bayern Verkehrszentrum mit Yves Simon. Wir wollen, dass ihr gut ankommt. A3 Würzburg Richtung Frankfurt zwischen Markheidenfeld und Rohrbrunn. Hier stehen zwei Autos mit Panne auf dem Standstreifen. Aber Vorsicht, hier sind auch Personen wegen der Bergung und Leute, die warten, bis der Schlepper da ist am Seitenrad. Die A3 Passau Richtung Nürnberg. Da haben wir einen Stau zwischen Igensbach und dem Kreuz Deckendorf. 13 Kilometer stockt es, dauert hier 35 Minuten länger, sagt die Antenne Bayern Echtzeitmessung. A94 Passau Richtung München zwischen Neuötting Ost und Altötting. Unfall 3 Kilometer. Stau hier dauert 35 Minuten länger, also genau das gleiche wie auf der A3. B23 Leermoos Richtung Garmisch-Partenkirchen zwischen Riesen und Garmisch-Partenkirchen. 4 Kilometer Stau, hier Wartezeit fast eine Stunde. Und die neuesten Blitzer bayernweit nur bei uns. Oberfranken B173 Höhe Lichtenfels, Niederbayern B299 bei Altdorf. Und dann schauen wir noch nach Oberbayern B300 Höhe Schrobenhausen. Staus und Blitzer auch immer gerne kostenlos melden. 0800 994 9000. Gute Fahrt.
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0: 23 Grad. In der Nacht kann von Westen her der ein oder andere Schauer reinkommen. Auch an den Alpen ist regional ein bisschen Regen möglich. Morgen lockert es aber auch schon wieder auf im Tagesverlauf und es wird ein bisschen wärmer. 23 bis 29 Grad. Allerdings bleibt es windig.
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0: Um 19 Uhr mit Yves Simon. Guten Abend. Kleeblatt-Fans fahren gerade mit einem Lächeln im Gesicht zurück nach Franken. Mit 4:3 haben die Vierter bei Energie Cottbus gewonnen in der zweiten Fußball-Bundesliga. Energie, der Name ist Programm. Das Team von Trainer Heiko Vogel musste wirklich alles in die Waagschale werfen und hat die Tore immer zu strategisch recht günstigen Zeitpunkten geschossen, wie Vogel meint.
2: Kompliment auch an Cottbus. Ich glaube, dass sie es uns erwartet schwer gemacht haben. Das habe ich meiner Mannschaft schon prophezeit, dass es mit Sicherheit das Schwierigste der bisherigen Spiele werden wird. Und das ist es auch geworden.
0: Kleeblatt-Coach Heiko Vogel. Um 8:30 spielt dann noch der erste FC Nürnberg zu Hause gegen Arminia Bielefeld. Auch die erste Bundesliga ist ja wieder losgegangen, heute allerdings ohne bayerische Beteiligung. Aufsteiger Elversberg hat fulminant mit 3:0 gegen Leverkusen geführt, musste dann aber Lehrgeld zahlen und hat am Ende das 3:2 noch irgendwie über die Ziellinie gebracht. Auftakt nach Maß für den neuen Leipzig-Trainer Martin Demichelis, 3:0 gegen Gladbach, ansonsten Mainz gegen den anderen Aufsteiger Paderborn, 0:0. Union Berlin-Frankfurt, 3:3 war auch am Ende spannend und Köln besiegt Hoffenheim mit 3:2. Eine Woche vor der Landtagswahl in Sachsen-Anhalt hat die AfD-Jugendorganisation Generation Deutschland in Magdeburg eine Kampfansage gegen Migranten formuliert. Funktionäre fordern die Rückführung von Millionen Zugewanderten. Auch der AfD-Spitzenkandidat für Sachsen-Anhalt Ulrich Siegmund ist als Redner aufgetreten. Dabei deutet er an, das Wahlergebnis möglicherweise überprüfen lassen zu wollen, sollte die AfD die absolute Mehrheit in Sachsen-Anhalt nächste Woche verfehlen. Eine Allgäuerin wollte ihren 38. Geburtstag nicht alleine feiern. Beinahe wäre es passiert. Deswegen hat sie noch schnell die 112 gewählt und den Rettungsdienst unter einem Vorwand angerufen. Eine Verletzung hat sie vorgetäuscht. Als der Notarzt dann aber an der Wohnung in Marktoberdorf eingetroffen ist, hat die Frau Ärzte und Polizisten teilweise körperlich angegriffen. Die Polizisten mussten dann dazukommen. Die Frau war stark alkoholisiert. Sie wurde dann in ein Krankenhaus gebracht. Die Polizei ermittelt jetzt wegen tätlichen Angriffs, Körperverletzung, Beleidigung und Widerstands gegen Vollstreckungsbeamte. Also da ist am Geburtstag einiges zusammengekommen. Das trendet gerade online. Der deutsche Doppelvierer bei der Ruder-Weltmeisterschaft in den Niederlanden, der hat Silber geholt. Die Crew um Weber, Heinrich, Gelsen und Hohensee ist über die 2000 Meter hinter Italien auf Platz 2 ins Ziel gekommen. Im Netz gibt's dafür natürlich jede Menge Glückwünsche. 7:03, wir wechseln ins Antenne Bayern Verkehrszentrum. Wir wollen, dass ihr gut ankommt. A3, Passau Richtung Nürnberg zwischen Igensbach und dem Kreuz Deckendorf, 10 Kilometer stockend. Das dauert hier laut Antenne Bayern Echtzeit 20 Minuten länger. A9, München Richtung Nürnberg, hier hängt es zwischen Ingolstadt Nord und Deckendorf. 4 Kilometer sind es hier, 11 Minuten dauert es aber nur länger. Und die A93 Regensburg-Weiden zwischen Teublitz und Schwandorf Süd, da sind Rehe neben der Fahrbahn gesehen. Ansonsten haben wir noch einen ordentlichen Stau, B23 Leermoos Richtung Garmisch-Partenkirchen zwischen Griesen und Garmisch, hier 4 Kilometer, die Wartezeit eine halbe Stunde. Die neuesten Blitzer bayernweit nur bei uns, A95 München Richtung Garmisch-Partenkirchen am Autobahnende Eschenlohe, der Klassiker. Schauen wir nach Germering, Augsburger Straße und in Unterfranken Goldbach an der Lache. Staus und Blitzer meldet ihr kostenlos 0800 994 9000. Gute

0: Antenne Bayern, die Indra.
1: Hi, servus.
0: Und der Ferienmoser hier. Ja, so langsam sind wir in Bayern wieder unter uns. In NRW geht nächste Woche die Schule wieder los.

0: auch bei den meisten Holländern. Kommt's gut nach Hause und ja, bis zum nächsten Jahr.
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3: Eine Minute nach 7:30, das Antenne Bayern Verkehrszentrum mit Yves Simon. Wir wollen, dass ihr gut ankommt. Die A3 Passau Richtung Linz, zwischen Passau Süd und Pocking, hier liegen Reifenteile auf der Fahrbahn. A7 Fulda Richtung Kassel, zwischen Niederaula und dem Hattenbacher Dreieck, hier laufen Löscharbeiten. Eine Spur ist hier nur offen. Und die A70 Bamberg Richtung Schweinfurt, zwischen Schweinfurt-Hafen und Schweinfurt-Berg-Rheinfeld, hier sind Fahrzeugteile auf der linken Spur. Die neuesten Blitzer bayernweit nur bei uns, Allgäu B12, Höhe Weidnau. Schauen wir in die Oberpfalz, B22 Höhe Teunz steht einer und dann haben wir noch einen Blitzer in Oberbayern, B304 bei Haar. Habt ihr auch noch einen Stau oder einen Blitzer? Dann ruft gerne an, kostenlos geht es 0800 994 9000. Gute Fahrt!

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2: Das Antenne Bayern-Wetter jetzt am Abend zieht es wieder so ein bisschen zu. In der Nacht kann es dann auch vereinzelt regional anfangen, ein bisschen zu regnen. Die Temperaturen gerade: Goldbach in Unterfranken 23 Grad, Buchhofen in Niederbayern 19, Bad Wörishofen im Allgäu.

0: Bei 18 Grad. Es geht runter auf 17 bis 12 Grad morgen, aber wird es dann auch schon wieder sonniger und es reißt auf. Es wird auch ein bisschen wärmer als heute sogar. 23 bis maximal 29 Grad. Der Wind, der bleibt uns aber erhalten.
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0: Um 20 Uhr mit Yves Simon, guten Abend. Unterfranken 23 Grad, Buchhofen in Niederbayern 19, Bad Wörishofen im Allgäu 18 Grad. Es geht runter auf 17 bis 12 Grad morgen, aber wird es dann auch schon wieder sonniger und es reißt auf. Es wird auch ein bisschen wärmer als heute sogar. 23 bis maximal 29 Grad. Der Wind, der bleibt uns aber erhalten.
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0: Um 20 Uhr.

0: müssen, wenn sie wieder zurück auf einen Aufstiegsplatz wollen. Wolfsburg hat nämlich 5:2 in Karlsruhe gewonnen, ist jetzt vorbei an den Nürnbergern. Mit einem Sieg hätte Nürnberg aber die Nase wieder vorn. Und im Fokus steht natürlich Goalgetter Soma, auch ein paar andere, die zuletzt viele Tore geschossen haben. Aber auch Torwart Jan Reichert, denn der 25-Jährige ist kurz vor dem Spiel Papa geworden. FCN-Trainer Klose:
1: Besseres Timing hätte er mit seiner Frau nicht finden können. Ja, es kam zu einem sehr, sehr guten Zeitpunkt. Er war ein, zwei Tage zu Hause. Alle Mitarbeiter vom Verein haben ihm gratuliert, haben ihm Sachen geschenkt. Also er ist am Strahlen über das ganze Gesicht.
0: Das sagen wir natürlich auch herzlichen Glückwunsch. Und am Mittag schon hat Fürth mit 4:3 in Cottbus gewonnen. Die Bundesregierung bereitet offensichtlich Sanktionen gegen Russland vor. Mehrere Medien berichten heute, dass die Bundesregierung inzwischen fest davon überzeugt ist, dass Russland für den Drohnenvorfall am Flughafen Leipzig-Halle verantwortlich ist. Bundeskanzler Merz hatte schon am Rande der Kabinettsklausur in dieser Woche erklärt, dass es neue Hinweise gibt, wer die Sprengstoffdrohne geschickt hat. Im Flutkatastrophengebiet in Nepal ist die internationale Hilfe jetzt angekommen. Eine Rettungsmannschaft aus Indien ist schon gelandet, heißt es aus dem nepalesischen Außenministerium. Ein zusätzliches Team aus dem anderen Nachbarland China wird noch erwartet, ist aber schon angekündigt. Die Zahl der Todesopfer ist inzwischen nochmal gestiegen. Mehr als 600 sind es und mehr als 2500 Menschen gelten weiterhin auch noch als vermisst. Nach dem Tod von König Harald V. in Norwegen sind für morgen im ganzen Land Gedenkgottesdienste geplant. Der norwegische Regierungschef Støre wird an einem Gottesdienst in der Domkirche in Oslo teilnehmen. Seit heute liegen überall in Norwegen öffentliche Kondolenzbücher aus und König Harald war ja gestorben im Alter von 89 Jahren. Sein Sohn Håkon ist jetzt und damit neuer norwegischer König. Das trendet gerade online, das ist wirklich abgefahren. Borussia Dortmund hat kurz vor dem Bundesliga-Abendspiel gegen den HSV ein Video im Netz veröffentlicht. Es zeigt das allererste Bundesliga-Tor von Timo Kornjecka aus dem Jahr 1963. Das Ganze rekonstruiert mit KI. Das Tor, das ist nämlich weder fotografiert noch gefilmt worden damals. Die U19 des BVB hat das Tor aber nachgespielt, dank Spielberichten möglich. Dazu kommen genaue Wetterdaten und noch ein paar andere Infos. Man hat dann auch noch Spielerfotos irgendwo gefunden, nicht von dem Spiel, wo das Tor gefallen ist, aber grundsätzlich Fotos von den Spielern. Schwuppdiwupp, KI drüber und schon war das Tor nachgestellt. Das Video ist am Abend auch im Stadion gezeigt worden. Nach 70 Minuten übrigens führt Dortmund mit 2:0 gegen die Hamburger. 8:03 haben wir es jetzt. Wir wechseln ins Antenne Bayern Verkehrszentrum. Wir wollen, dass ihr gut ankommt. A3 Würzburg-Frankfurt zwischen dem Dreieck Würzburg-West und Helmstadt. Hier sind Wildschweine an der Fahrbahn. A3 Linz Richtung Passau zwischen Suben und Passau Süd. Hier 7 Kilometer stockend. Das dauert laut Antenne Bayern Echtzeit 27 Minuten hier länger wegen der Grenzkontrollen. Und die A7 Fulda-Würzburg zwischen Bad Kissingen-Obertulba und Bad Brückenau-Wildflecken. Hier sind Personen am Fahrbahnrand. Die neuesten Blitzer bayernweit immer nur bei uns. Mittelfranken B2 bei Pleinfeld, Niederbayern B2 99 bei Altdorf und im Stadtgebiet München an der Allacher Straße steht einer. Und wenn ihr noch was habt, einen Stau oder Blitzer, dann ruft gerne durch. Kostenlos geht das unter 0800 994 9000. Gute Fahrt.
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1: Das Antenne Bayern Verkehrszentrum. Wir wollen, dass ihr gut ankommt. Eine Meldung von der A3 Linz Richtung Passau zwischen Neuhaus am Inn und Passau Süd. 5 Kilometer zäh fließender Verkehr, 12 Minuten dauert's länger. Und A3 Passau Richtung Linz zwischen Passau Süd und Pocking liegen Reifenteile auf der Fahrbahn. Die neuesten Blitzer bayernweit nur bei uns. Auf der B2 bei Pleinfeld wird geblitzt. Außerdem auf der B22 bei Teunz und in Goldbach an der Lache. Wenn ihr noch was habt, Staus oder Blitzer, meldet uns immer gerne kostenlos unter der 0800 994 9000.
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0: Das Antenne Bayern Wetter. In der Nacht, da überwiegen die Wolken in Bayern und es fällt gelegentlich Regen. In der zweiten Nachthälfte lockern die Wolken von Westen her wieder auf. Es bleibt dazu sehr windig. Die Tiefstwerte erreichen 17 bis 11 Grad. Morgen wechseln sich Sonne und harmlose Wolken ab. Erst gegen Abend gibt's in Alpennähe einzelne Schauer. Die Temperaturen steigen auf 21 bis 27 Grad.
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0: Mit Moritz Einzel, grüß Gott. Eine Taxifahrt in den Landkreis Dillingen an der Donau war für einen 30-Jährigen wohl die teuerste seines Lebens. Bayern-Reporter Christoph Kreis in Schwaben.
2: Ja, die Fahrt kostet 500 Euro allein für die über 200 Kilometer, die sich der Mann vom baden-württembergischen Heidenheim bis nach Bachhagel hatte kutschieren lassen. Und on top

0: vierstelliger Schaden am Taxi. Denn am Ziel kann unser Fahrgast weder bar noch mit Karte zahlen, will das Geld stattdessen überweisen und bewirft das Taxi im darauf folgenden Streit mit dem Fahrer mit Steinen. Die Polizei ermittelt.
1: Noch bis Mitternacht unserer Zeit haben in Island die Wahllokale geöffnet. Die Menschen in dem Inselstaat stimmen heute darüber ab, ob die Gespräche mit der Europäischen Union über einen EU-Beitritt Islands wieder aufgenommen werden. Alles deutet auf ein enges Rennen hin. 2013
0: kommt noch ein vierstelliger Schaden am Taxi. Denn am Ziel kann unser Fahrgast weder bar noch mit Karte zahlen, will das Geld stattdessen überweisen und bewirft das Taxi im darauf folgenden Streit mit dem Fahrer mit Steinen. Die Polizei ermittelt.
1: Noch bis Mitternacht unserer Zeit haben in Island die Wahllokale geöffnet. Die Menschen in dem Inselstaat stimmen heute darüber ab, ob die Gespräche mit der Europäischen Union

0: Die Zahl der Toten ist auf mehr als 670 gestiegen. Ein heftiger Sturm hat mehrere Rettungseinsätze auf dem Chiemsee zur Folge gehabt. Wie die Wasserschutzpolizei mitteilte, gerieten 4 Boote in Seenot und mussten von den Einsatzkräften in Sicherheit gebracht werden. Verletzt wurde niemand. Ein vom Deutschen Wetterdienst vorhergesagter Sturm war gestern über den Chiemsee gezogen. Dortmund ist mit einem Heimsieg in die neue Saison der Fußball-Bundesliga gestartet. Der BVB setzte sich gegen den Hamburger SV mit 2:0 durch. Zuvor gab es bereits am ersten Spieltag die erste große Überraschung der neuen Spielzeit. Aufsteiger Elversberg besiegte Leverkusen mit 3:2. Das Fazit von SVE-Trainer Vincent Wagner.
1: Wenn wir unser Spiel spielen, wenn wir mutigen Fußball gegen den Ball spielen, wenn wir intensiv spielen, können wir auf jeden Fall mithalten. Was man aber auch sieht, wenn wir dann nicht schlau genug sind und nur Kleinigkeiten anbieten, ist der Gegner schon gut genug ist zu bestrafen, und heute hat er zum Glück nicht all seine Chancen genutzt, sonst hätten wir nicht gewonnen. Und trotzdem gibt halt die goldene Regel, erste Spiele muss man gewinnen. Das ist uns heute zum Glück gelungen, mit unseren Fans im Rücken.
0: Die weiteren Ergebnisse: Leipzig-Mönchengladbach 3:0, Köln-Hoffenheim 3:2, Union Berlin-Frankfurt 3:3 und Mainz-Paderborn 0:0. Das trendet gerade online: Johnny Depp in Nürnberg. Der Hollywood-Star hat dort ja vor kurzem ein Konzert mit Rocklegende Alice Cooper gespielt. Und davor sind die beiden noch gemütlich italienisch essen gegangen. Bilder und Videos werden gerade in den Socials geteilt. Die beiden total bodenständig, ohne große Star-Allüren, lassen sich die italienische Küche erklären, machen Fotos mit den Fans. Alle sind total begeistert. Also wirklich echte Stars zum Anfassen. Das Antenne Bayern Verkehrszentrum. Wir wollen, dass ihr gut ankommt. Die A3 Würzburg Richtung Nürnberg ist gerade gesperrt zwischen Schlüsselfeld und Höchstadt Nord. Da ist auch ein Rettungshubschrauber im Einsatz. Und noch die A7 Ulm Richtung Füssenreute zwischen Nersingen und dem Dreieck Hittistetten. Reifenteile auf der Fahrbahn. Die neuesten Blitzer. Bayernweit nur bei uns. Auf der A73 bei Lichtenfels wird geblitzt. Außerdem auf der B299 bei Altdorf. Und in München in der Allacher Straße. Auch da steht ein Blitzer. Wenn ihr noch was habt, Staus oder Blitzer, meldet uns immer gerne kostenlos unter der 0800 994 9000.
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1: Antenne Bayern Verkehrszentrum. Wir wollen, dass ihr gut ankommt. Auf der A3 Würzburg Richtung Nürnberg zwischen Schlüsselfeld und Höchstadt Nord ist vorübergehend die Richtungsfahrbahn gesperrt. Es hat einen Unfall gegeben. Aktuell staut es sich zwischen Geißelwind und Schlüsselfeld auf 2 Kilometern. Dadurch dauert es etwa 40 Minuten länger. In der Gegenrichtung staut es sich zwischen Höchstadt Nord und Geißelwind außerdem auf 4 Kilometern. Hier kommt etwa eine halbe Stunde obendrauf. Allen unterwegs eine gute Fahrt. Die neuesten Blitzer bayernweit nur bei uns. Einer steht an der B2 bei Pleinfeld, dann gibt's einen Blitzer an der B17 bei Steingaden und ein Blitzer steht in München an der Allacher Straße. Wenn ihr noch was habt, Staus oder Blitzer, meldet es uns immer gerne kostenlos unter der 0800 994 9000.
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0: Styles mit American Girls.
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0: Das Antenne Bayern Wetter. Bei uns in Bayern überwiegen die Wolken und gelegentlich fällt Regen. In der zweiten Nachthälfte lockern die Wolken von Westen her wieder auf. Es bleibt dazu sehr windig. Die Tiefstwerte erreichen 17 bis 11 Grad. Morgen wechseln sich Sonne und harmlose Wolken ab. Erst gegen Abend gibt es in Alpennähe einzelne Schauer. Die Temperaturen steigen auf 21 bis 27 Grad.
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0: Mit Florian Klaus. Grüß Gott. Nur noch 3 Wochen, dann startet das größte Volksfest der Welt, das Oktoberfest. Und die Vorbereitungen laufen nach Plan. Die großen Festzelte stehen schon, jetzt geht's in den Endspurt beim Aufbau auf der Theresienwiese. Wiesenchef Christian Scharp.
2: Dann kommen die kleineren Zelte, dann kommen die großen Fahrgeschäfte bis hin dann zu den kleineren Fahrgeschäften, so Autoscooter, das ist dann relativ schnell aufgebaut. Die Beschicker mit den Mandelständen und so, das kommt dann ganz am Schluss. Aber man braucht sich nichts vormachen, das ist wie auf jeder Baustelle, es wird bis zum Schluss gehämmert und geschraubt und der letzte Handwerker geht wirklich erst kurz vorm Anzapfen.
0: Am 19. September soll die Wiesn dann planmäßig starten, mit dem Anstich durch Oberbürgermeister Krause. Wer steckt hinter dem gescheiterten Anschlag mit einer Sprengstoffdrohne am Flughafen Leipzig-Halle? Mehrere Medien berichten heute, dass die Bundesregierung bald offiziell Russland dafür verantwortlich machen wird. Es seien auch Sanktionen in Vorbereitung. Kanzler Merz hatte bereits am Rande der Kabinettsklausur in dieser Woche erklärt, man wisse, wer hinter dem Drohnenvorfall stecke und werde in Kürze etwas dazu sagen. Im Himalaya zeigt sich Stück für Stück mehr das katastrophale Ausmaß der Sturzflut. Die Zahl der Todesopfer ist auf mehr als 670

gestiegen. Außerdem werden nach Angaben der Behörden in Nepal und China etwa 3000 Menschen vermisst, darunter hunderte Ausländer. Unterdessen kommt Hilfe aus dem Ausland, unter anderem eine Rettungsmannschaft aus dem Nachbarland Indien ist eingetroffen. Vor 25 Jahren wurde der Gemüsehändler Habib Kilic in München durch die Rechtsextremisten der Terrorgruppe Nationalsozialistischer Untergrund ermordet. In der Landeshauptstadt hat es heute eine Gedenkveranstaltung gegeben, um an Kilic und die anderen NSU-Opfer zu erinnern, nicht gestiegen. Außerdem werden nach Angaben der Behörden in Nepal und China etwa 3000 Menschen vermisst, darunter hunderte Ausländer. Unterdessen kommt Hilfe aus dem Ausland, unter anderem eine Rettungsmannschaft aus dem Nachbarland Indien ist eingetroffen. Vor 25 Jahren wurde der Gemüsehändler Habib Kilic in München durch die Rechtsextremisten der Terrorgruppe Nationalsozialistischer Untergrund ermordet.

0: Ende des Spiels ließen Kraft und Konzentration nach. Leverkusen konnte verkürzen, aber 3:2 der Sieg am Ende für Elversberg. Die weiteren Ergebnisse: Leipzig-Gladbach 3:0, Köln-Hoffenheim 3:2, Union Berlin-Frankfurt 3:3 und Mainz-Paderborn keine Tore 0:0.
1: Das trendet gerade online. Hagelkörner in Tennisballgröße, die in Südtirol in einen Pool fliegen, Videos von herumfliegenden Balkonmöbeln in der Schweiz, Wellen im Bodensee bei Bregenz, die aussehen wie die Nordsee bei Sturmflut. Das ganze Netz ist voller Unwetterreels von gestern Nachmittag. Auch Bayern hat's getroffen. In Lindau sind auch noch Sturmböen von bis zu 105 km/h gemessen worden. Das Antenne Bayern Verkehrszentrum. Wir wollen, dass ihr gut ankommt. Auf der A3 Würzburg Richtung Nürnberg zwischen Schlüsselfeld und Höchstadt Nord ist die Richtungsfahrbahn nach einem Unfall vorübergehend gesperrt. Es staut sich aktuell auf 2 Kilometern, dadurch dauert es mehr als eine Stunde länger. Und in der Gegenrichtung staut es sich zwischen Höchstadt Nord und Geiselwind auch, und zwar auf 4 Kilometern. Es dauert hier etwa eine halbe Stunde länger. Allen unterwegs eine gute Fahrt. Die neuesten Blitzer bayernweit nur bei uns. Einer steht an der B16A bei Vorburg an der Donau, dann gibt's einen Blitzer an der B23 bei Ettal und ein Blitzer steht noch an der B173 bei Lichtenfels. Wenn ihr noch was habt, Staus oder Blitzer, meldet es uns immer gerne kostenlos unter der 0800 994 9000.
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1: Das Antenne Bayern Verkehrszentrum. Wir wollen, dass ihr gut ankommt. Auf der A3 Würzburg Richtung Nürnberg zwischen Schlüsselfeld und Höchstadt Nord ist vorübergehend die Richtungsfahrbahn gesperrt. Es hat hier einen Unfall gegeben. In der Gegenrichtung staut es sich zwischen Höchstadt Nord und Geiselwind auf 4 Kilometern. Es dauert etwa eine halbe Stunde länger. Auf der A3 Linz Richtung Passau zwischen Neuhaus am Inn und Passau Süd 3 Kilometer Stau. Es dauert etwa 20 Minuten länger. Auf der A4 Erfurt Richtung Kirchheimer Dreieck zwischen Bad Hersfeld und dem Kirchheimer Dreieck ist auch bis auf weiteres die Richtungsfahrbahn gesperrt. Es steht hier ein brennendes Auto. Auf der A9 Nürnberg Richtung München zwischen Pfaffenhofen an der Ilm und dem Kreuz Neufahrn 2 Kilometer Stau. Es gibt einen Plus von etwa einer Viertelstunde. Und auf der A9 Berlin Richtung Nürnberg zwischen dem Dreieck Bayreuth-Kulmbach und Bindlacher Berg bitte aufpassen. Da ist ein Fahrzeug auf dem Verzögerungsstreifen liegen geblieben. Allen unterwegs eine gute Fahrt. Die neuesten Blitzer bayernweit nur bei uns. Einer steht an der B12 bei Hohenlinden, dann gibt es einen Blitzer an der B16 bei Ingolstadt und ein Blitzer steht an der B299 bei Altdorf. Wenn ihr noch was habt, Staus oder Blitzer, meldet es uns immer gerne kostenlos unter der 0800 994 9000.

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1: Das Antenne Bayern Wetter. Bei uns in Bayern überwiegen die Wolken und gelegentlich fällt Regen. In der zweiten Nachthälfte lockern die Wolken von Westen her wieder auf. Es bleibt dazu sehr windig. Die Tiefstwerte erreichen 17 bis 11 Grad. Morgen wechseln sich Sonne und harmlose Wolken ab. Erst gegen Abend gibt's in Alpennähe einzelne Schauer. Die Temperaturen steigen auf 21 bis 27 Grad.
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1: Mit Florian Klaus. Grüß Gott. Für die fränkischen Teams in der zweiten Fußball-Bundesliga ist es ein guter Spieltag gewesen. Nürnberg hat am Abend Bielefeld mit 4:1 geschlagen. Fürth gewann vorher bei Cottbus mit 4:3. Fürth-Coach Heiko Vogel.
3: Kompliment auch an Cottbus. Ich glaube, dass sie es uns erwartet schwer gemacht haben. Das habe ich meiner Mannschaft schon prophezeit, dass es mit Sicherheit das Schwierigste der bisherigen Spiele werden wird. Und das ist es auch geworden.
1: In der ersten Liga hat außerdem Dortmund am Abend Hamburg mit 2:0 geschlagen. Vorher gab es einen 3:2-Erfolg des Bundesliga-Neulings Elversberg gegen Leverkusen. Die weiteren Ergebnisse: Leipzig-Gladbach 3:0, Köln-Hoffenheim 3:2, Union Berlin-Frankfurt 3:3 und Mainz-Paderborn 0:0. In seiner ersten Rede als norwegischer König hat Håkon der VIII. Sich an seinen gestorbenen Vater Harald den V. erinnert. Er dankte ihm dafür, dass er so ein guter Papa für ihn und seine Schwester gewesen sei. Er sei auch ein warmherziger und humorvoller Großvater sowie liebevoller und fürsorglicher Ehemann gewesen. Er werde ihn vermissen, so der neue König. Die Bundesregierung beteiligt sich nicht an Spekulationen. Mehr wollte ein Sprecher noch nicht zu Medienberichten sagen, dass die Regierung Russland im Fall des versuchten Anschlags mit einer Sprengstoffdrohne am Flughafen Leipzig-Halle für verantwortlich hält. Der Zeitler berichtet.
4: Unter anderem die Bild berichtet, die Bundesregierung bereite ein umfangreiches Maßnahmenpaket gegen Moskau vor. Sie beruft sich auf mit dem Vorgang vertraute Personen. Die Bundesregierung werde bald die Urheberschaft des Angriffs abschließend feststellen, sagte Bundeskanzler Merz vor kurzem in einem TV-Interview. Die Urheber hybrider Angriffe würden dafür bezahlen.
1: Noch bis Mitternacht haben in Island die Wahllokale geöffnet. Die Menschen in dem Inselstaat stimmen heute darüber ab, ob die Gespräche mit der Europäischen Union über einen EU-Beitritt Islands wieder aufgenommen werden. Alles deutet auf ein enges Rennen hin. 2013 hatte eine EU-skeptische Regierung in Reykjavik in Sachen Beitrittsgespräche den Pausenknopf gedrückt. Eine Woche vor der Landtagswahl in Sachsen-Anhalt hat sich der AfD-Nachwuchs der Generation Deutschland in Magdeburg getroffen. GD-Chef Rohm forderte dort unter anderem, dass Millionen nach Deutschland gekommene Menschen

das Land wieder verlassen müssten. Stürmischen Beifall gab es außerdem für derbe Worte von AfD-Landeschef Reichert, der unter anderem wörtlich von Vater Staat als nach Dope stinkender fauler Assi gesprochen hat. Das trendet gerade online. Das Blackout beim VfB Stuttgart im Eröffnungsspiel der neuen Saison in der Fußball-Bundesliga. Wir reden hier aber nicht vom 1:5 beim FC Bayern, sondern vom Stromausfall, den es während der Halbzeit in der Kabine des VfB gegeben hat. Wie jetzt bekannt wurde, musste Trainer Sebastian Hoeneß die das Land wieder verlassen müssen. Stürmischen Beifall gab es außerdem für derbe Worte von AfD-Landeschef Reichert, der unter anderem wörtlich von Vater Staat als nach Dope stinkender fauler Assi gesprochen hat. Das trendet gerade online. Das Blackout beim VfB Stuttgart im Eröffnungsspiel der neuen Saison in der Fußball-Bundesliga. Wir reden hier aber

0: dauert es etwa 20 Minuten länger. Auf der A3 Linz Richtung Passau zwischen Neuhaus am Inn und Passau Süd 4 Kilometer Stau auf. Hier dauert es etwa eine halbe Stunde länger. Und auf der A4 Erfurt Richtung Kirchheimer Dreieck zwischen Bad Hersfeld und Kirchheimer Dreieck ist bis auf Weiteres auch die Richtungsfahrbahn gesperrt. Hier steht ein brennendes Auto. Allen unterwegs eine gute Fahrt. Die neuesten Blitzer bayernweit nur bei uns. Einer steht an der B2 bei Pleinfeld, ein Blitzer steht an der B17 bei Steingaden und ein Blitzer steht noch an der B173 bei Lichtenfels. Wenn ihr noch was habt, Staus oder Blitzer, meldet es uns immer gerne kostenlos unter der 0800 994 9000.
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3: Das Antenne Bayern Verkehrszentrum. Wir wollen, dass ihr gut ankommt. Auf der A3 Würzburg Richtung Nürnberg zwischen Schlüsselfeld und Höchstadt Nord laufen Bergungsarbeiten. Der rechte Fahrstreifen ist gesperrt. Und in der Gegenrichtung zwischen Höchstadt Nord und Geiselwind staut es sich auf 2 Kilometern. Hier dauert es etwa 10 Minuten länger. Allen unterwegs eine gute Fahrt. Die neuesten Blitzer bayernweit nur bei uns. Einer steht an der B2 bei Pleinfeld. Dann gibt's einen Blitzer an der B16 bei Weichering.

und ein Blitzer steht an der B173 bei Lichtenfels. Wenn ihr noch was habt, Staus oder Blitzer, meldet es uns immer gerne kostenlos unter der 0800 994 9000.

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0: Das Antenne Bayern Wetter. Die Wolken lockern von Westen her mit der Zeit auf. Es bleibt dazu sehr windig. Die Tiefstwerte liegen bei 17 bis 11 Grad. Tagsüber wechseln sich Sonne und harmlose Wolken ab. Erst gegen Abend gibt es in Alpennähe einzelne Schauer. Die Temperaturen steigen auf 21 bis 27 Grad.
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0: Mit Florian Klaus. Grüß Gott. Auf dem Chiemsee hat es mehrere Rettungseinsätze gegeben. Vier Boote sind während eines Sturms in Seenot geraten und mussten in Sicherheit gebracht werden. Verletzt wurde niemand. Die Wasserschutzpolizei ruft Wassersportler dazu auf, Wetterwarnungen ernst zu nehmen, Touren vorausschauend zu planen und nie ohne Handy in ein Boot zu steigen. Die Bundesregierung will sich noch nicht öffentlich dazu äußern, wer für den versuchten Anschlag mit einer Sprengstoffdrohne am Flughafen Leipzig-Halle verantwortlich ist. Mehrere Medien des Axel Springer Verlags berichten aber, dass die Regierung Russland hinter dem Vorfall sieht. Sie berufen sich dabei auf mit dem Vorgang vertraute Personen. Kanzler Merz hatte angekündigt, dass die Bundesregierung sich bald zum Thema äußern werde. Schon ab dem ersten Krankheitstag soll in Zukunft grundsätzlich ein Attest nötig sein. Darauf hat sich die Bundesregierung geeinigt. Ob das sinnvoll ist, hat Arbeitsministerin Baas aber hinterfragt. Darüber gibt es bei der Union wenig Begeisterung. Der Chef des CDU-Arbeitnehmerflügels Radke sagte etwa dem Kölner Stadtanzeiger, er sei auch nicht restlos von allem begeistert. Was man gemeinsam entscheide, solle man aber auch vertreten. In München ist an die Opfer der rechtsextremen Terrorgruppe NSU erinnert worden. 25 Jahre ist der Mord am Gemüsehändler Habil Kilic in der Stadt her. Insgesamt hatte der NSU 10 Menschen getötet. Daneben verübten die Mitglieder Sprengstoffanschläge und Raubüberfälle. Die Bundesliga-Premiere für Elversberg hätte kaum besser laufen können. Die Fußballer aus dem Saarland konnten einen 3:2-Sieg gegen Leverkusen feiern. Die weiteren Ergebnisse: Leipzig-Gladbach 3:0, Köln-Hoffenheim 3:2, Union Berlin-Frankfurt 3:3 und Mainz-Paderborn 0:0. Am Abend hat dann noch Dortmund mit 2:0 Hamburg besiegt. Im Abendspiel der zweiten Liga hat außerdem Nürnberg Bielefeld mit 4:1 geschlagen. Das trendet gerade online. Johnny Depp in Nürnberg. Der Hollywood-Star hat dort ja vor kurzem ein Konzert mit Rocklegende Alice Cooper gespielt und davor sind die beiden noch gemütlich italienisch essen gegangen. Bilder und Videos werden gerade in den Socials geteilt. Die beiden total bodenständig, ohne große Star-Allüren, lassen sich die italienische Küche erklären, machen Fotos mit den Fans. Alle sind total begeistert, echte Stars zum Anfassen. Das Antenne Bayern Verkehrszentrum. Wir wollen, dass ihr gut ankommt. Auf der A3 Würzburg Richtung Nürnberg zwischen Schlüsselfeld und Höchstadt Nord laufen Bergungsarbeiten. Der rechte Fahrstreifen ist hier gesperrt. Allen unterwegs eine gute Fahrt. Die neuesten Blitzer bayernweit nur bei uns. Einer steht an der B16 bei Ingolstadt, dann gibt's einen Blitzer noch an der B22 bei Teunz und ein Blitzer steht noch an der B299 bei Altdorf. Wenn ihr noch was habt, Staus oder Blitzer, meldet es uns immer gerne kostenlos unter der 0800 994 9000.
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Landesantenne Bayern Verkehrszentrum. Wir wollen, dass ihr gut ankommt. Auf der A3 Würzburg Richtung Nürnberg zwischen Schlüsselfeld und Höchstadt Nord laufen Bergungsarbeiten. Der rechte Fahrstreifen ist hier gesperrt. Allen unterwegs eine gute Fahrt. Die neuesten Blitzer bayernweit nur bei uns. Einer steht an der B14 bei Petersaurach. Dann gibt's einen Blitzer an der B16a bei Vorburg an der Donau. Und ein Blitzer steht noch an der B28 bei Neu-Ulm. Wenn ihr noch was habt, Staus oder Blitzer, meldet es uns immer gerne kostenlos unter der 0800 994 9000.

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2: Das Antenne Bayern Wetter. Die Wolken lockern von Westen her mit der Zeit auf. Es bleibt dazu sehr windig. Die Tiefstwerte liegen bei 17 bis 11 Grad. Tagsüber wechseln sich Sonne und harmlose Wolken ab. Erst gegen Abend gibt es in Alpennähe einzelne Schauer. Die Temperaturen steigen auf 21 bis 27 Grad.
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2: Mit Florian Klaus. Grüß Gott. Nur noch 3 Wochen, dann startet das größte Volksfest der Welt, das Oktoberfest. Und die Vorbereitungen laufen nach Plan. Die großen Festzelte stehen schon, jetzt geht's in den Endspurt beim Aufbau auf der Theresienwiese. Wiesenchef Christian Scharp.
3: Dann kommen die kleineren Zelte, dann kommen die großen Fahrgeschäfte, bis hin dann zu den kleineren Fahrgeschäften, so Autoscooter, das ist dann relativ schnell aufgebaut. Die Beschicker mit den Mandelständen und so, das kommt dann ganz am Schluss. Aber man braucht sich nichts vormachen, das ist wie auf jeder Baustelle, es wird bis zum Schluss gehämmert und geschraubt und der letzte Handwerker geht wirklich erst kurz vorm Anzapfen.
2: Am 19. September soll die Wiesen dann planmäßig starten, mit dem Anstich durch Oberbürgermeister Krause. Am Donnerstag hat Kanzler Merz angekündigt, dass die Bundesregierung bald abschließend feststellen will, wer für den versuchten Anschlag mit einer Sprengstoffdrohne am Flughafen Leipzig-Halle verantwortlich war. Wie jetzt mehrere Medien berichten, geht die Regierung davon aus, dass Russland dahinter steckt. Sie berufen sich dabei auf Insider. Bestätigen wollte ein Regierungssprecher das aber noch nicht. Eine Woche vor der Landtagswahl in Sachsen-Anhalt hat Altkanzlerin Merkel dazu aufgerufen, sich für die Demokratie einzusetzen. Dabei betonte sie, dass die Mehrheit der Menschen nicht die AfD wähle. Es stimme, dass die AfD in den neuen Bundesländern sehr stark sei. Merkel hat aber auch darauf hingewiesen, dass sie auch in den alten Bundesländern stärker geworden sei. Sie sei ein gesamtdeutsches Phänomen geworden. In Magdeburg hat sich die AfD-Nachwuchsorganisation Generation Deutschland getroffen. Der Chef der Organisation Rom forderte dort, dass Millionen zugewanderte Menschen das Land verlassen sollen. Er hat das damit begründet, dass Deutschland ein Land der Deutschen bleiben solle. Uneinigkeit gab es bei der Frage, ob Deutschland den Euro aufgeben soll. Dortmund ist mit einem Sieg in die neue Saison der Fußball-Bundesliga gestartet. Der BVB besiegte den Hamburger SV mit 2:0. Bereits zuvor hatte Elversberg im ersten Bundesligaspiel der Vereinsgeschichte einen Sieg gegen Leverkusen gefeiert. Der Bericht von Moritz Einzel.
4: Der Aufsteiger aus dem Saarland überfiel die Werkself mit einem frühen Doppelschlag. 8. Minute, 9. Minute, 2:0 und kurz nach der Pause auch noch das 3. Tor. Gegen Ende des Spiels ließen Kraft und Konzentration nach. Leverkusen konnte verkürzen, aber 3:2 der Sieg am Ende für Elversberg. Die weiteren Ergebnisse: Leipzig-Gladbach 3:0, Köln-Hoffenheim 3:2, Union Berlin-Frankfurt 3:3 und Mainz-Paderborn keine Tore, 0:0.
2: Das trendet gerade online. Jede Menge Fotos und Selfies von Rothaarigen. Im niederländischen Tilburg ist an diesem Wochenende das Redhead Days Festival. Da wollen sich rothaarige Menschen aus der ganzen Welt kennenlernen und über ihre Erfahrungen im Alltag sprechen. Weltweit betrachtet sind rote Haare nämlich besonders selten. Außerdem gibt's Foodtrucks und Musik. Höhepunkt ist dann heute das Gruppenfoto, da werden dann tausende Rothaarige auf einem Bild sein. Das Antenne Bayern Verkehrszentrum. Wir wollen, dass ihr gut ankommt. Auf der A3 Linz Richtung Passau zwischen Pocking und Passau Süd staut es sich auf 2 Kilometern. Es dauert hier etwa eine Viertelstunde länger. Und auf der B300 Eichach Richtung Augsburg ist zwischen Eichach Süd und Eichach West die Richtungsfahrbahn gesperrt. Hier hat es einen Unfall gegeben. In der Gegenrichtung ist außerdem der linke Fahrstreifen gesperrt. Allen unterwegs eine gute Fahrt. Die neuesten Blitzer bayernweit nur bei uns. Einer steht an der B12 bei Marktl, dann gibt es einen Blitzer an der B173 bei Lichtenfels und ein Blitzer steht in München an der Allacher Straße. Wenn ihr noch was habt, Staus oder Blitzer, meldet es uns immer gerne kostenlos unter der 0800 994 9000.
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2: Das Antenne Bayern Verkehrszentrum. Wir wollen, dass ihr gut ankommt. Auf der A3 Linz Richtung Passau zwischen Neuhaus am Inn und Passau Süd staut es sich auf 2 Kilometern. Es dauert hier etwa eine Viertelstunde länger. Und auf der A9 München Richtung Nürnberg am Dreieck Holledau bitte aufpassen. Da sind Personen auf der Fahrbahn. Außerdem auf der B300 Eichach Richtung Augsburg zwischen Eichach Süd und Eichach West hat es einen Unfall gegeben. Die Richtungsfahrbahn ist deswegen gesperrt. In der Gegenrichtung ist außerdem der linke Fahrstreifen gesperrt. Allen unterwegs eine gute Fahrt. Die neuesten Blitzer bayernweit nur bei uns. Einer steht an der B2 bei Pleinfeld, dann gibt es einen an der B16 bei Ingolstadt und einer steht noch an der B17 bei Steingaden. Wenn ihr noch was habt, Staus oder Blitzer, meldet es uns immer gerne kostenlos unter der 0800 994 9000.

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2: Das Antenne Bayern Wetter. Die Wolken lockern von Westen her mit der Zeit auf. Es bleibt dazu sehr windig. Die Tiefstwerte liegen bei 17 bis 11 Grad. Tagsüber wechseln sich Sonne und harmlose Wolken ab. Erst gegen Abend gibt es in Alpennähe einzelne Schauer. Die Temperaturen steigen auf 21.